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1: Ich bin Katrin Steinberger. Weltweit gibt es seit dem Abend Probleme bei Microsoft. Viele Nutzer können sich nicht einloggen, keine Mails verschicken oder empfangen. Betroffen sind sowohl Unternehmenskunden von Microsoft 365 als auch private User des E-Mail-Dienstes Outlook. Ursache ist ein Fehler in der Cloud von Microsoft. Techniker arbeiten daran. Experten raten, am besten nichts am eigenen Computer verstellen. Wann alles wieder läuft, ist noch unklar. Die Bahn setzt ab heute das neue Alkoholverbot stufenweise an ihren Bahnhöfen um. Der Konzern erhofft sich dadurch unter anderem mehr Sicherheit für Fahrgäste und Beschäftigte. Es gibt aber auch Kritik an dem Verbot. Thomas Bremser fasst zusammen.
2: Teilweise gilt das auch schon auf dem Vorplatz. Aber mitnehmen kann ich Alkohol nach wie vor, sagt Bahnsprecherin Anja Bröker.
3: Wenn man eine Flasche Wein zum Beispiel in der Tasche hat, die verschlossen ist, dann ist das nach wie vor natürlich möglich. Aber was wir nicht wollen, ist, dass offen Alkohol konsumiert wird an den Bahnhöfen. Damit machen wir jetzt Schluss.
2: In Bahnhofskneipen und im ICE wird noch Alkohol ausgeschenkt. Auch eigene Flaschen oder Dosen darf ich in den Fernzügen trinken. In Regionalbahnen ist schon jetzt Alkohol teilweise verboten.
1: Die Inflation in Deutschland ist im August wieder gestiegen auf 2,9%. Das hat das Statistische Bundesamt mitgeteilt. Hauptgrund sind gestiegene Ölpreise wegen des Irankrieges. Auch Niedrigwasser am Rhein hat die Preise nach oben getrieben. Ingolstadt testet im Alltag zum ersten Mal KI im Amt für Ausländerwesen und Migration. Die Software prüft Anträge auf einen befristeten Aufenthaltstitel, sortiert die Unterlagen und bereitet alles für die Sachbearbeitung vor. Fehlen Dokumente, erstellt die KI einen Entwurf für ein Nachforderungsschreiben. Die Verantwortung bleibt aber beim Fachpersonal, betont die Stadt. Bewährt sich die Technik, will Ingolstadt sie für weitere Anträge nutzen. Uli Hoeneß freut sich auf das erste Treffen mit Bundestrainer Jürgen Klopp. Der Ehrenpräsident des FC Bayern München hat sich mit dem neuen Coach der DFB-Elf verabredet. Für Hoeneß ist er die beste Lösung. Er hofft, dass Klopp die Vorschusslorbeeren auch erfüllt. In Hamburg wurde Hoeneß bei den Sport-Bild-Awards für sein Lebenswerk geehrt.
4: Der KI-generierte Autoverkehrsdienst meldet normalen Verkehr in und um München. Mit aktuellen Daten vom MET Norwegen, hier das KI-generierte Wetter für München. Bis zum Morgen bleibt es kaum bewölkt, die Temperaturen liegen bei etwa 16 Grad, dann ändert sich das Wetterbild leicht, am Mittag erwarten wir eine Bewölkung mit Sonne und Temperaturen um 21 Grad. Wir müssen aber auch mit vereinzelten Regenfällen rechnen. Am Nachmittag wird es sonnig, die Temperaturen steigen auf etwa 23 Grad. Der Abend bringt dann wieder mehr Wolken, die Temperaturen sinken auf rund 18 Grad. In der Nacht bleibt es bewölkt und die Tiefstwerte liegen bei etwa 13 Grad.
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1: Ich bin Helen Martin. Guten Morgen. In Bayern beginnt heute das neue Ausbildungsjahr. Bayernweit wurden dieses Jahr bei den Jobcentern über 85.000 Ausbildungsstellen gemeldet. 8% weniger als letztes Jahr. Mehr dazu von Janina Singer.
2: Die Wirtschaftskrise macht sich auch am Ausbildungsmarkt bemerkbar. Auch die bayerischen Metall- und Elektroarbeitgeberverbände beim EVBM erwarten ein Minus von 8%. In den IHK-Ausbildungsbetrieben gibt es etwa 4,5% weniger Azubis. Im Handwerk starten dagegen 4% mehr Azubis als letztes Jahr. Noch gibt es bayernweit fast 25.600 offene Lehrstellen bei etwas über 10.000 Bewerbern.
1: Nach der Sturzflutkatastrophe im Himalaya steigt die Zahl der Todesopfer weiter an. Mittlerweile melden die Behörden mehr als 1.000 Tote in Nepal und Tibet. Tausende Menschen werden immer noch vermisst, darunter laut der nepalesischen Tourismusbehörde auch mehrere Deutsche. Die Sturzflut hatte letzten Mittwoch im Grenzgebiet zwischen Nepal und Tibet ganze Ortschaften zerstört. Laut Experten soll sie durch einen Gletscherabbruch ausgelöst worden sein. Wer gerade auf dem Weg zur Arbeit ist oder schon da ist und Outlook öffnet, könnte noch Probleme haben. In den letzten Stunden gab es bei Microsoft nämlich eine weltweite Störung, die den E-Mail-Verkehr des Internetriesen lahmgelegt hat. Einloggen, Mails verschicken oder empfangen, all das konnten Millionen Nutzer nicht. Schuld war ein Fehler in der Cloud-Infrastruktur. Mittlerweile laufen die Systeme aber wieder, auch wenn sich ein paar Sachen noch normalisieren müssen. E-Bikes boomen. Mittlerweile hat fast jeder Dritte in Deutschland ein Fahrrad mit Elektromotor, wie bei einer Umfrage für den Stromkonzern E.ON rausgekommen ist. Besonders viele E-Bike-Besitzerinnen und Besitzer gibt es in Niedersachsen. Da haben 4 von 10 Menschen so ein Fahrrad. Am unbeliebtesten sind E-Bikes dafür in Berlin. Bei der Umfrage ist auch rausgekommen, dass immer mehr junge Menschen ein E-Bike haben und dass viele Leute die Fahrräder für Strecken nehmen, die sie sonst mit dem Auto zurückgelegt hätten. Wie viele Last-Minute-Wechsel es in den wichtigsten europäischen Fußballligen wohl heute noch gibt? Immerhin ist Deadline-Day, das heißt, dass das Transferfenster schließt. Für die Bundesliga ist um 20 Uhr Schluss mit Wechseln. In der Premier League zum Beispiel schließt das Transferfenster erst um 24 Uhr unserer Zeit.
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3: Und der Radio Tude Verkehrsdienst meldet Autobahn A96 Lindau Richtung München zwischen Gilching und Germering Süd. Hier ist der Standstreifen blockiert nach einem Unfall. Dann im weiteren Verlauf der A96 zwischen Leim und Sendling 1 Kilometer Stau. Dann die A99 zwischen Kreuzmünchen West und Lochhausen auch hier 1 Kilometer Stau. Dann die A995 München Richtung Kreuzmünchen Süd zwischen Unterhaching Nord und Taufkirchen West 2 Kilometer Stau. In München die Landsberger Straße zwischen von der Pfortenstraße und Fürstenriederstraße staute sich. Dann die B304 Wasserburg am Inn Richtung München zwischen Thomannweg und Leuchtenbergring. Noch einmal die B304 jetzt Dachau Richtung München zwischen Feld-Mochinger Straße und Triebstraße. Dann die B471 Oberschleißheim Richtung Garching zwischen St. Margaretenstraße und Sonnenstraße staute sich. Und dann gibt es in München am Mittleren Ring noch 2 Stauungen. Einmal zwischen der Sachranger Straße und Schwanseestraße und zwischen Schwabing und der Dietlindenstraße.
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3: Und der Oliver hat angerufen, er meldet einen neuen Blitzer in Pullach. In Pullach wird geblitzt auf der Heilmannstraße in Richtung Stadt einwärts. Danke, Olli. Dann in Dachau die Münchner Straße von Karlsfeld kommend bei der Unterführung. Den hat Sabine gemeldet. Vielen Dank. Dann in Olching die Neu-Estinger Straße. Noch einmal danke an Franz. Die Siemensallee in Richtung Stadt einwärts kurz vor der Brücke. Danke, Tom. Dann die Gräfstraße in München wird geblitzt, Stadt auswärts. Die Ismaninger Straße in der 30er-Zone, dort in beiden Fahrtrichtungen. Die Bundesstraße B12 Richtung Simbach bei der Abzweigung rüber auf die B20 in Freising an der Isarstraße stadteinwärts und in Unterhaching die Rathausstraße. Und sollte das noch nicht alles gewesen sein, dann am besten gleich direkt die Studionummer 089 723 2000.
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3: Der September startet recht freundlich. Es erwartet uns ganz überwiegend Sonnenschein mit ein paar lockeren Wolken. Vor allem in Franken frischt der Wind wieder auf. Die Höchstwerte erreichen für diese Jahreszeit erwartbare 23 bis 25 Grad. Dieser Sonne-Wolken-Mix setzt sich noch bis zum Freitag fort. In München, Thalkirchen, in Valley Church messen wir derzeit genau 18 Grad. Und zum Abschluss noch die genaue Zeit. Es ist mittlerweile 9:19 Uhr.
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1: Und dann ist es schon wieder soweit, die letzte halbe Stunde der Morgenwelle hat begonnen. Ab jetzt heißt es wieder, Sie wünschen's, wir spielen's. Und eine tagesaktuelle Umfrage ist natürlich heute auch wieder mit dabei. Der Vorsitzende der CSU-Fraktion im Bayerischen Landtag, Klaus Holitschek, verwies nämlich auf eine Studie der Technischen Universität in München, wonach E-Autos im Vergleich zum Verbrenner im Mittel nur 41% weniger Kohlendioxid verursachten. Von Klimaneutralität könne bei E-Autos daher überhaupt keine Rede sein. Eine Politik, die auf dieser Grundlage das Verbrenner aus erzwinge, schade Bayern massiv. Uns würde heute Folgendes interessieren. Was sagen Sie ganz persönlich zu diesem Ergebnis? Überrascht Sie dieses 41%-Ergebnis oder haben Sie schon irgendwie insgeheim damit gerechnet? Aber was noch viel wichtiger ist, hat dieses Ergebnis eventuell Einfluss auf Ihre nächste, auf Ihre künftige Autokaufentscheidung oder hat es das nicht? Das würde uns interessieren. Sagen Sie uns bitte dazu Ihre ganz persönliche Meinung. Zusammen jetzt mit dem ersten Musikwunsch anrufen unter der Studiotelefonnummer 089 7 23 2000. Bitte nur diese eine Nummer wählen. Die Today-Hitline startet. Sie wünschen's, wir spielen's. Die Musikwünsche wie immer in der letzten halben Stunde der Morgenwelle. Nur diese eine Nummer wählen. 089 7 23 2000.

0: Aha, Set the Clown. Dieser Titel hat sehr viel zu tun mit dem Olympiadach in München, wer die Geschichte eventuell kennt. Jetzt begrüße ich als Ersten heute in der Today-Hitline den Andreas. Andreas, grüß dich, hallo.
1: Ah, guten Morgen.
0: Guten Morgen, Andreas. Hallo. Also, die 41% sind also nur 41% weniger Kohlendioxid durch ein E-Auto. Würde dieses doch vielleicht überraschende Ergebnis von der Universität München deine nächste Kaufentscheidung mit beeinflussen oder eher nicht?
1: Ja, also ich würde mir nie ein Elektroauto kaufen, weil das ist bloß, die wurden hochgelobt und die machen doch bloß woanders Dreck und denselben wie die anderen. Und es wurde ideologisch verkauft, dass die ganz super sind und die machen einen anderen denselben Dreck, aber bloß anderswo.
0: Okay.
1: Und die Leute wurden verblendet mit dieser E-Elektronik-Technisch-Revolution. Das ist gar keine. Also ich finde, der CDUler oder CSUler, der hat vollkommen recht, was er da
0: sagt. Klaus Holitschek, ja, der hat dieses Ergebnis verkündet. Andreas, klare Entscheidung von dir, dann hast du auch einen Musikwunsch. Was möchtest du gerne hören?
1: Ja, von der Zeppelin, oder ich weiß jetzt gar nicht mehr, was ich wollte.
0: Love was.
1: Ah ja, genau. Jetzt hast du es gesagt.
0: Also,
1: ja.
0: Andreas, dann viel Spaß mit deinem Musikwunsch und vielleicht meldest dich wieder mal, gell?
1: Ja.
0: Bis
1: ja.
0: Dann, servus.
1: Danke.
0: Für den Andreas, also als Led Zeppelin, und für den nächsten Musikwunsch kann man schon hier wieder durchklingeln, hier auf der Studiotelefonnummer 089 723 2000. Sie wünschen es, wir spielen es auch heute am Dienstag wieder bis 10 Uhr. Nur diese eine Nummer wählen, 723 2000.

0: Und jetzt begrüße ich auf der 723-2000 den Gunnar. Gunnar, grüß dich, hallo.
1: Hi.
0: Grüß dich, Gunnar. Also, es gab jetzt diese überraschende Veröffentlichung mit 41%. Damit sind also die E-Autos eben nicht klimaneutral. Die Frage an dich, betrifft das deine nächste Autokaufentscheidung oder lässt sich das unberührt?
1: Es betrifft und verändert meine nächste Kaufentscheidung. Also Veränderung nicht, weil meine Meinung schon ziemlich lange feststeht, aber klimaneutral sind sie nicht. Schon allein die Herstellung kann nicht klimaneutral sein. Mhm. Und wenn es ein bisschen Verbesserung bringt, sollte man es machen. Und nicht einfach sagen, ja, es ist nicht das Allheilmittel, also treten wir alles in die Tonne. Denn was nützt es, wenn die bayerische Wirtschaft überlebt, aber der Planet nicht?
0: Mhm. Gut. Gunnar, deine Meinung, dann hast du auch einen Musikwunsch. Was darf es sein für dich?
1: Ja, Pointer Sisters. Und worauf haben wir uns geeinigt?
0: Hieß so Schei wolltest du.
1: Hieß so Schei, genau.
0: Genau. Gunnar, vielen Dank für deinen Anruf, für deine Meinung und genieß deinen Musikwunsch und vielleicht bis zum nächsten Mal.
1: Alles klar.
0: Bis dann. Servus.
1: Jo, tschüss.
0: Für den Gunnar ist jetzt die Pointer Sisters. Der Vorsitzende der CSU-Fraktion im Bayerischen Landtag, Klaus Holitschek, verwies auf eine Studie der Technischen Universität München, wonach E-Autos im Vergleich zum Verbrenner im Mittel nur 41% weniger Kohlendioxid verursachen. Von Klimaneutralität könne bei E-Autos daher überhaupt keine Rede sein. Uns würde heute interessieren, ist dieses Ergebnis für Sie überraschend oder haben Sie insgeheim schon damit gerechnet? Und was noch wichtiger, hat dieses Ergebnis einen Einfluss auf Ihre nächste Autokaufentscheidung? Das würde uns heute interessieren. Und zusammen mit dem nächsten Musikwunsch kann man hier schon wieder durchklingeln auf der Studiotelefonnummer 089 723 2000.

0: 9 Uhr und genau 45 Minuten, damit Halbzeit in der Today Hitline, vom Gunnar ausgesucht. Der Pointer Sisters und vom Gunnar jetzt zum Frank. Frank, grüß dich, hallo.
1: Grüße auch und Gesundheit für alle.
0: Gesundheit für alle, Frank. Wie schaut es aus bei dir, wenn du dir also ein neues Auto zulegen würdest? Hat das jetzt einen Einfluss auf dich, die Sache mit diesen 41% oder doch nicht?
1: Nein, das interessiert mich nicht. Ich würde mir ein Hybrid kaufen, einen zwischen Benzin und Elektro.
0: Also, sozusagen ein Kompromiss.
1: Und dann die E-Autos kommen erst dann wenn man an der Tankstelle hinfährt, alten Akku raus, neuen Akku rein.
0: Achso, dieses System, ja, okay.
1: Ja.
0: Frank, was hast du denn an Musik ausgesucht?
1: Von AC/DC, TNT und heute Abend Sieg für die Löwen.
0: Wunderbar. Frank, mach's gut, vielleicht bis zum nächsten Mal.
1: Bleib gesund, ist
0: du auch, wichtiger. Servus. Für den Frank, also jetzt AC/DC und für den nächsten Musikwunsch kann man schon wieder anrufen. 089 723 2000 723 2000.

0: Und am Ende macht es Puff, TNT, vom Frank ausgesucht. Und jetzt begrüße ich den Günther in der Leitung. Günther, grüß dich, hallo.
1: Grüß Gott,
0: Servus. Günther, also diese 41%, also eben nicht klimaneutral. Hat das jetzt einen Einfluss darauf, auf dich, wenn du ein nächstes Auto kaufst?
1: Ja, dass ich schaue, dass ich einen Verbrenner kriege, aber ich habe einen und bin glücklich damit und ich brauche keinen Elektroschrott.
0: Mhm. Warum Elektroschrott? Was gefällt dir da nicht?
1: Weil es Müll ist. Im Winter, da frierst drin, weil es die Heizung nicht ummachen darfst. Dauernd hypnotisiert man die Reststromanzeige, wie weit ich überhaupt noch komme. Nein, kommt überhaupt nicht in Frage.
0: Aber du hast das schon mal probiert und warst nicht zufrieden?
1: Ich habe dienstlich einen gehabt.
0: Mhm. Und bist froh, dass du jetzt wieder beim Verbrenner bist?
1: So ist es.
0: Okay.
1: Und ich fahre nur privat, nur Verbrenner. Mhm. Mir kommt das Elektroklump nicht in die Garage.
0: Mhm. Klare Worte von dir. Von Günther, was hast du dir an Musik ausgesucht?
1: Ich hätte gern von Nazareth mal wieder Rasamanas.
0: Wunderbar. Liegt schon für dich auf, Günther. Dann danke ich dir für deinen Anruf und genieß deinen Musikwunsch.
1: Dankeschön.
0: Bis dann, servus.
1: Servus.
0: Für den Günther, also jetzt Nazareth, und für den nächsten Klassiker kann man schon wieder anrufen, 089 723 2000. Sie wünschen's, wir spielen's, auch heute am 1. September wieder bis 10 Uhr. 723 2000.

0: ein Musikwunsch nach dem anderen. Jetzt ist der Markus in der Leitung. Markus, grüß dich, hallo.
1: Grüß dich, servus.
0: Servus, Markus. Also wie schaut es jetzt bei dir aus mit der Klimaneutralität und den 41%? Hat dieses Ergebnis einen Einfluss auf deine nächste Kaufentscheidung, wenn es um ein neues Auto geht, oder eher nicht?
1: Eher nicht, gell? Weil ich muss sagen, ich habe ein E-Auto seit 2017 und bin ziemlich begeistert. Ich habe jetzt fast 400.000 Kilometer drauf.
0: Mhm.
1: Also die Technik ist super und es macht Spaß zu fahren quasi, wenn man zu Hause laden kann. Und wenn man jetzt Vertreter ist und ganz viel rumfahren muss, dann passt es vielleicht noch nicht. Aber zu 95-98% passt es. Und es ist eine ausgereifte Technik, die langlebig ist. Und ich würde mir wieder eins kaufen. Mhm. Also,
0: na gut, auch eine klare Meinung, die Gegenmeinung sozusagen, Markus. Genau. Warum auch nicht? Was hast du dir an Musik ausgesucht?
1: Ich wünsche mir natürlich immer einen vollen Akku mit High Energy und wünsche mir High Energy von Evelyn Thomas.
0: Wunderbar. Markus, dann gute Fahrt weiterhin und vielleicht messe dich wieder mal, gell?
1: Ja, mache ich gerne.
0: Bis dann, servus. Ciao. Und eine letzte Runde geht noch von der Zeit her. Jetzt noch einmal durchklingen für den letzten Musikwunsch in der heutigen Two-Day-Hitline. Nur diese eine Nummer wählen, 089 723 2000.
2: Ja.

0: zur letzten Runde begrüße ich jetzt noch den Thomas in der Leitung. Thomas, grüß dich, hallo.
1: Guten Morgen, lieber Peter.
0: Hallo. Grüß dich, Thomas. Also, wie schaut es bei dir aus? Beeindrucken dich die 41%, also nicht Klimaneutralität von E-Autos, hat es einen Einfluss auf deine nächste Kaufentscheidung oder eher nicht?
1: Also die nächste Kaufentscheidung steht hoffentlich noch lange aus und sie wird mich nicht beeinflussen. Mhm. Ich werde mir weiterhin einen Benziner halt zulegen. Mhm. Früher hat man gesagt, der Diesel schafft 1000 Kilometer, kannst du von München nach Rom fahren. Mein Nachbar mit dem Elektroauto kommt von München nicht einmal nach Wien. Und ich vermisse dann, ich bin ein olfaktorischer Mensch, ich vermisse auch den Geruch an der Zapfsäule.
0: Auch nicht schlecht, ja.
1: Okay. Ich liebe Kerosin und ich liebe es beim Tanken ein bisschen zu schnüffeln.
0: Mhm. Wunderbar, Thomas, dann danke ich dir für deine Meinung, auch gut. Dann dein Musikwunsch noch.
1: Ja, September von Earth, Wind & Fire.
0: Das passt natürlich wie die Faust aufs Auge. Thomas, dann vielen Dank für deinen Anruf und genieß deinen Musikwunsch und vielleicht bis zum nächsten Mal.
1: Bis bald, Peter.
0: Bis dann, servus. Also für den Thomas jetzt September, wie passend heute. Und mit diesem letzten Musikwunsch für Thomas möchte ich mich auch gleich von Ihnen verabschieden. Hier geht's gleich im Anschluss an die Morgenwelle weiter mit der Dienstagsausgabe, mit der September-Ausgabe des Hitradios und mit dem Jochen. In diesem Sinn, machen Sie es gut, schauen. Servus sagt wie immer die Stimme aus Sendling.

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3: Neuer Monat, neues Glück am 1.9. Herzlich willkommen zum Hitradio. Für euch im Studio Jochen Jürgens. Guten Morgen.
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1: Ich bin Helen Martin. Ob für Hausaufgaben, Referate oder zur Nachbearbeitung von Unterrichtsstoff. Fast alle älteren Schülerinnen und Schüler nutzen KI, viele von ihnen sogar täglich. Das ist bei einer Umfrage für Vodafone rausgekommen. Uli Reitinger hat die Details.
2: Wenn es zum Beispiel um die Recherche für Referate oder Hausarbeiten geht, sagen nur 2% nie, auf KI-Support zurückzugreifen. Für die eigentliche Erstellung der Hausaufgaben nutzen fast 70% täglich oder mehrmals in einer Woche künstliche Intelligenz. Und daher sagen die Macher in ihrer Bilanz auch, Technologie sollte das Denken unterstützen, nicht ersetzen.
1: Eine Zusammenarbeit zwischen der Union und der Linken, das hat Bundeskanzler Merz mit Blick auf die Landtagswahl in Sachsen-Anhalt ausgeschlossen. Die Unterschiede zwischen der Linkspartei und der Union seien zu fundamental, so Merz in der Mitteldeutschen Zeitung. Dasselbe gelte für die AfD. Die könnte bei der Wahl am Sonntag erstmals die absolute Mehrheit holen und den Ministerpräsidenten stellen. Die AfD in Sachsen-Anhalt gilt als gesichert rechtsextremistisch. Die Pflegeversicherung steckt in einer finanziellen Krise. Gestern hatte der Spitzenverband der gesetzlichen Krankenkassen Alarm geschlagen. Der Sozialverband VdK beruhigt jetzt Betroffene. Pflegekassen könnten nicht insolvent gehen, hat Verbandspräsidentin Bentele dem Redaktionsnetzwerk Deutschland gesagt. Sie hat aber auch betont, der Fonds, der für Ausgleichszahlungen da ist, werde langsam leer. Knapp 30 Jahre ist der Mord am US-Rapper Tupac her. Jetzt ist der frühere Ganganführer Duane Davis schuldig gesprochen worden. Für die Geschworenen im Prozess in Las Vegas war klar, dass der 63-Jährige der Drahtzieher hinter dem Mord war. Sein Neffe soll geschossen haben. Der damals 25-jährige Tupac war am 7. September 1996 in einem Auto in Las Vegas angeschossen worden und später gestorben. Ein kleiner Käfer macht große Sorge. In Lindau am Bodensee ist der Japankäfer entdeckt worden. Damit er sich nicht weiter ausbreitet, richten die Behörden ab Freitag eine Quarantänezone ein. Da gelten dann spezielle Regeln, zum Beispiel für die Landwirtschaft. Der grünmetallische Japankäfer hat in Deutschland kaum natürliche Feinde. Er kann über 400 Pflanzenarten befallen.
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3: Der Radio Today Verkehrsdienst meldet A99 München Nord Richtung München Süd zwischen Vaterstetten West und Hohenbrunn 4 Kilometer Stau. Und A995 München in Richtung Kreuz München Süd zwischen Unterhaching Nord und Potsdam West. Dort 3 Kilometer Stau. Euch allen eine gute und vor allem sichere Fahrt. Und da, wo es mal nicht weitergeht, bitte auch heute und sowieso immer an die Rettungsgasse für die Einsatzfahrzeuge denken.
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3: Blitzanhänger stehen auch heute wieder. In Haidhausen in der Ismaninger Straße beidseitig. Dann in Unterhaching in der Rathausstraße beim Rathaus. In Freising in der Isarstraße einwärts und auf der B12 in Richtung Simbach bei der Abzweigung zur B20. Dann haben wir mobile Blitzer und die haben heute folgende Standorte: in der Siemensallee stadteinwärts kurz vor der Brücke. In Pasing in der Grefstraße. In Olching in der Neuestinger Straße, dann in Dachau in der Münchner Straße von Karlsfeld aus kommend bei der Unterführung. In Pullach die Heilmannstraße stadteinwärts und ganz frisch reingekommen die Ortsausfahrt Aschheim in Richtung Gewerbegebiet in der 60er-Zone beidseitig von einem Stativ. Vielen Dank an Max, der das gerade eben noch ins Studio durchgegeben hat. Für mehr Blitzer einfach anrufen unter der euch wohlbekannten 7232000.
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3: Na, die Stimme ist noch nicht ganz angekommen am 1. September. Der überwiegend von Sonnenschein und lediglich ein paar Quellwolken begleitet wird. Diese lösen sich bis zum Abend wieder auf. Die Temperaturen klettern auf bis zu angenehme 25 Grad. Der Westwind weht besonders in Frankenböig. In der Nacht ist es dann leicht bewölkt oder klar bei Tiefstwerten von 12 bis 7 Grad. Und wir schauen noch auf die Aussichten. Von morgen bis Freitag bleibt es windig mit einem Mix aus Sonne und Wolken. Am östlichen Alpenrand kann es morgen vereinzelt regnen. Die Temperaturen ändern sich zunächst wenig und steigen in Richtung Wochenende dann wieder an. Aktuell messen wir hier in München-Thalkirchen vor den Studiofenstern von Radio Today 21 Grad. Noch der Blick auf die Zeit. Es ist jetzt 10.20 Uhr. Euch allen einen schönen Vormittag mit den besten Classics aller Zeiten.
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um 10.28 Uhr am Dienstagvormittag hört ihr das Hitradio auf Radio Today. Wer in Amberg in der Oberpfalz mit dem Auto unterwegs ist, sollte aufpassen. Wegen ausgelaufenen Frittierfetts besteht nach Angaben der Polizei Rutschgefahr auf der Fuggerstraße. Ein technischer Defekt am Auffangbehälter eines Schnellrestaurants hatte nach Angaben der Polizei dazu geführt, dass das Fett auf einen Parkplatz gelaufen war. Von dort hatten Autos es demnach großflächig bis auf die Straße verteilt. Die Feuerwehr versuchte zwar noch, das Fett zu binden, konnte es der Polizei zufolge aber noch nicht restlos beseitigen. Schilder warnen nun vor der Rutschgefahr im Spätsommer. Und ich warne euch noch vor einem Blitzer, der aktuellste, der uns gemeldet worden ist. Der steht in der Ortsausfahrt Aschheim in Richtung Gewerbegebiet in der 60er-Zone beidseitig mit einem Stativ. Und wenn auch ihr teure Fotoapparate entdeckt habt, dann ruft einfach kurz durch unter der 089 723 2000 direkt hier im Studio von Radio Today.

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1: Das war die Nummer 1 aus Neuseeland, Südafrika und Kanada aus dem Sommer 1987. Midnight Oil, Birds are Burning. Der Radio Today Verkehrsdienst meldet um 10.42 Uhr die A99 München Nord Richtung München Süd zwischen Vaterstetten West und Hohenbrunn 5 Kilometer Stau. A995 München Richtung Kreuz München Süd zwischen Unterhaching Nord und Taufkirchen West dort 1 Kilometer Stau. Euch allen eine gute und vor allem sichere Fahrt. Dann habe ich für euch noch die Blitzer und da stehen heute Anhänger in Haidhausen in der Ismaninger Straße beidseitig, in Unterhaching in der Rathausstraße bei selbigen, in Freising in der Isarstraße einwärts und auf der B12 in Richtung Simbach bei der Abzweigung zur B20. Mobil gemeldet sind uns die Siemensallee statt einwärts kurz vor der Brücke, dann Pasing die Gräfstraße, in Olching die Neuestinger Straße, in Dachau die Münchner Straße von Karlsfeld aus kommend bei der Unterführung, in Pullach die Heilmannstraße statt einwärts, die Ortsausfahrt Aschheim in Richtung Gewerbegebiet, in der 60er-Zone beidseitig mit einem Stativ. Und zuletzt gemeldet, und da vielen Dank an Thomas, im Landkreis Ebersberg, wenn ihr unterwegs seid, von Mosach in Richtung Glonn, direkt hinter der Ortseinfahrt Glonn. Für weitere Blitzer einfach kurz durchklingeln unter der euch wohlbekannten 089 723 2000.
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1: Die Polizei hat in Anzing einen überladenen Tiertransporter aus dem Verkehr gezogen. Bleibt dran für die Details.
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0: Es ist 10.53 Uhr, ihr hört das Hitradio auf Radio Today. Einen mit 190 Kälbern überladenen Tiertransporter hat die Polizei in Oberbayern aus dem Verkehr gezogen. Für die Tiere sei es so eng gewesen, dass diese teilweise mit dem Rücken an die Decke der Ladefläche stießen, teilte die Polizei mit. Gegen den 49-jährigen Fahrer läuft demnach ein Strafverfahren und gegen das deutsche Transportunternehmen ein Ordnungswidrigkeitenverfahren. Der Firma drohen Geldbußen von insgesamt bis zu 50.000 Euro. Die Kälber wurden zurück zum Abfahrtsort gebracht. Der 49-jährige Fahrer soll zudem gegen mehrere Vorschriften verstoßen haben. Er habe eine fremde Fahrerkarte verwendet, um seine tatsächlichen Lenk- und Ruhezeiten zu verschleiern. Mit dem 40 Tonnen schweren Gespann sei er zudem mehrfach schneller als erlaubt gefahren. Darüber hinaus habe der Fahrer nach Angaben der Polizei verschiedene tierschutzrechtliche Aufzeichnungspflichten missachtet. Zudem sei das Fahrzeug nicht für Tiertransporte zugelassen gewesen. Also jede Menge Verstöße auf einmal. Und für euch noch eine Blitzerwarnung von Mischa aus dem Landkreis Fürstenfeldbruck. Und zwar Ortsausfahrt Emmering in Richtung Esting. Für mehr 723 2000. Vielen Dank.
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3: Es ist jetzt 11:05. Ihr habt genau richtig eingeschaltet. Ihr hört das Hitradio auf Radio Today. Vor euch im Studio Jochen Jürgens.
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1: Ich bin Helen Martin. Die Bundesregierung geht davon aus, dass Russland hinter dem Drohnenvorfall vom Flughafen Leipzig-Halle steckt. Das berichtet die Bild, die sich dabei auf Informationen aus Sicherheitskreisen beruft. Bislang hatte sich die Bundesregierung mit konkreten Aussagen zu den Verantwortlichen zurückgehalten. Kanzler Merz hatte gesagt, dass die Ermittlungen zu dem Vorfall fast abgeschlossen seien und dass es eine Reaktion geben werde, abgestimmt mit EU- und NATO-Partnern. Wenn man in Länderparlamente schaut, dann ist der Anteil von Frauen und Männern alles andere als ausgewogen. Zahlen des Statistischen Bundesamtes zeigen, im Schnitt sind rund 33% der Abgeordneten Frauen. Das ist kaum mehr als 2008. In Hamburg sind immerhin fast die Hälfte der Abgeordneten Frauen. Schlusslicht sind Bayern und Sachsen. Da machen Frauen nur ein Viertel der Abgeordneten aus. Für zehntausende junge Menschen in Bayern ist heute ein besonderer Tag. Sie fangen mit ihrer Ausbildung an. Bayernweit wurden bei den Jobcentern über 85.000 Ausbildungsstellen gemeldet, 8% weniger als letztes Jahr. Wer noch einen Ausbildungsplatz sucht, hat aber trotzdem gute Chancen. Fast 25.600 Stellen sind noch offen. Abnehmspritzen wie Ozempic gibt es bei uns in Deutschland schon länger. Ab heute bieten Apotheken das Medikament als Pille an. Claudia Wächter hat die Einzelheiten.
2: Manche Apotheken rechnen offenbar schon mit einem wahren Ansturm auf die Abnehmpille. Die gibt's allerdings nur auf Rezept. Man muss sie täglich nehmen und aus eigener Tasche zahlen. Aber sie habe vergleichbare Effekte wie die Spritze, sagen Fachleute. Allerdings betonen sie, die Pille ist kein Lifestyle-Produkt. Und sie warnen auch vor unseriösen Online-Anbietern oder auch Online-Ärzten.
1: Seit Freitag hat Norwegen mit Haakon dem 8. einen neuen König. Heute legt er vor dem Parlament in Oslo seinen Eid auf die Verfassung ab. Eine große, prunkvolle Krönung wie in England gibt's in Norwegen nicht. Haakons Vater, König Harald, war am Freitag im Alter von 89 Jahren gestorben. Die Öffentlichkeit kann ab dem Nachmittag in der königlichen Schlosskapelle am geschlossenen Sarg Abschied von ihm nehmen.
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3: Der Radio Today Verkehrsdienst meldet A8 München Richtung Salzburg zwischen Weihern und Irschenberg 3 Kilometer Stau. A99 München Nord Richtung München Süd zwischen dem Kreuz München Ost und Hohenbrunn 8 Kilometer Stau. Haltet durch. Und die A995 München Richtung Kreuz München Süd zwischen Unterhaching Nord und Taufkirchen West 1 Kilometer Stau. Euch allen, wohin auch immer euch der Weg heute führt, eine gute und vor allem sichere Fahrt. Und da, wo es mal gerade nicht weitergeht, bitte auch weiterhin an die Rettungsgasse für die Einsatzfahrzeuge denken.
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3: Und da hat sich einiges gesammelt. Wir fangen an mit den Blitzanhängern. Die stehen in Heidhausen in der Ismaninger Straße beidseitig, in Unterhaching in der Rathausstraße bei selbigem, in Freising in der Isarstraße einwärts und auf der B12 in Richtung Simbach, beide Abzweigung zur B20. Mobil habt ihr uns gemeldet, die Siemensallee stadteinwärts, kurz vor der Brücke. Dann in Pasing die Gräfstraße. Neu dazugekommen die Ständlerstraße auswärts zwischen Ballern und Görzerstraße. Vielen Dank an Sepp, der gerade eben angerufen hat und das mitgeteilt hat. In Olching dann die Neuestinger Straße. In Dachau die Münchner Straße, von Karlsfeld aus kommend bei der Unterführung. In Pullach steht ein Blitzer in der Heilmannstraße stadteinwärts. Die Ortsausfahrt Aschheim in Richtung Gewerbegebiet in der 60er-Zone beidseitig mit einem Stativ ist dabei. Danke da nochmal an Max. Der Landkreis Ebersberg von Mosach in Richtung Glonn an der Ortseinfahrt Glonn. Das hat der Thomas gesehen. Landkreis Fürstenfeldbruck von Emmering ortsauswärts in Richtung Esting in der 40er-Zone aus einem roten Caddy. Da nochmal schönen Dank an Mischa. Und den Abschluss macht die A99 im Bereich der Anschlussstelle Hohenbrunn in Fahrtrichtung Norden. Alle Fahrstreifen werden da fotografiert und das hat der Hartmut entdeckt. Vielen Dank. Und wenn das immer noch nicht alles gewesen sein sollte, ruft einfach kurz durch unter der euch wohlbekannten 089 723 2000 und meldet weitere Blitzer direkt ins Studio von Radio Today.
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3: An diesem ersten Septembertag überwiegt Sonnenschein, lediglich ein paar Quellwolken zieren den blauen Himmel. Diese lösen sich bis zum Abend dann aber wieder auf. Die Temperaturen klettern auf bis zu angenehme 26 Grad. Der Westwind weht besonders in Franken auch böig. In der Nacht ist es dann leicht bewölkt oder klar bei Tiefstwerten von 12 bis 7 Grad. Und noch der Wettertrend. Von morgen bis Freitag bleibt es windig mit einem Mix aus Sonne und Wolken. Am östlichen Alpenrand kann es morgen vereinzelt regnen und die Temperaturen ändern sich zunächst wenig und steigen dann am Freitag in Richtung Wochenende wieder etwas an. Aktuell messen wir vor den Studiofenstern von Radio Tüder hier in München-Thalkirchen gute 22 Grad und das Ganze um mittlerweile 11 Uhr und 19 Minuten, gleich 20 nach 11. Wir switchen zurück ins Jahr 1986 für euch jetzt die kalifornische Band Club Nouveau und der Song Rumors. Euch allen einen schönen Vormittag auf Kurs, Mittagspause mit Radio Today.
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1: In Sachsen-Anhalt sind in den frühen Morgenstunden mehrere Menschen mit einem Messer bedroht worden. Hört gleich mehr dazu.
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ist 11.30 Uhr, halb zwölf. Ihr hört die Hitwelle am Dienstag auf Radio Today. Mehrere Personen sind in Halle an der Saale von einem 57-Jährigen mit einem Messer bedroht worden. Am frühen Morgen soll er unter anderem eine Frau mit dem Messer bedroht haben, wie die Polizei mitteilte. Laut einem Polizeisprecher gingen einige Notrufe ein. Dabei meldeten sich Menschen, die nach eigenen Angaben selbst bedroht worden waren oder den Vorfall beobachtet hatten. Als die Einsatzkräfte eintrafen, seien auch diese von dem 57-Jährigen mit dem Messer bedroht worden. Der Polizei zufolge ist die Identität der weiteren bedrohten Personen noch unklar. Diese seien angehalten, sich bei der Polizei zu melden. Auch dazu, wie viele Personen insgesamt betroffen waren, machte die Polizei keine Angaben. Verletzt wurde nach derzeitigem Erkenntnisstand niemand. Die Polizei ist eigenen Angabe zufolge unter anderem mit Rettungskräften im Austausch, um weitere Maßnahmen festzulegen. Demnach wird unter anderem geprüft, ob der Mann in einer Fachklinik untergebracht werden soll. Die Ermittlungen unter anderem zu den Hintergründen der Tat, die dauern an. Und dann habe ich vorhin noch einen Blitzer und der neueste, der uns vorliegt, der steht in der Ständlerstraße auswärts zwischen der Ballern und der Görzerstraße. Das hat bereits der Sepp gesehen und der Burak gerade auch nochmal bestätigt. Vielen Dank. Und für weitere Blitzer bitte einfach durchklingeln direkt hier im Studio unter der 723 2000.

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1: Um 11.40 Uhr, 20 Minuten vor 12, meldet der Radio Today Verkehrsdienst. Die A8 München in Richtung Salzburg, zwischen Weyern und Irschenberg 5 Kilometer Stau. Und A99 München Nord Richtung München Süd, zwischen Vaterstetten West und Hohenbrunn, ebenfalls 5 Kilometer Stau. Haltet durch und euch allen eine gute und vor allem sichere Fahrt. Wir begleiten euch natürlich weiterhin mit den besten Classics aller Zeiten hier auf Radio Today. Und natürlich auch mit den stets aktuellen Blitzermeldungen. Vielen Dank an euch alle, die heute wieder zahlreich anruft und uns Fallen mitteilt. Es stehen Anhänger in Heidhausen in der Ismaninger Straße beidseitig, in Unterhaching in der Rathausstraße eben am Rathaus, in Freising in der Isarstraße einwärts und auf der B12 in Richtung Simbach bei der Abzweigung zur B20. Ganz frisch reingekommen, selbst die Polizei weiß noch nicht, dass sie davor hat zu blitzen, die Ortsdurchfahrt Königsdorf im Landkreis Bad Tölz-Wolfratshausen an der Hauptstraße beidseitig im 50er-Bereich, ungefähr auf Höhe der Tanke. Danke an Olli, der uns das gemeldet hat. Dann die Ständlerstraße auswärts zwischen Ballern und Görzerstraße, in Dachau die Münchner Straße, in Pullach die Heilmannstraße, der Landkreis Ebersberg von Mosach Richtung Glonn aus in der Ortseinfahrt Glonn und die A99 im Bereich der Anschlussstelle Hohenbrunn, Fahrt Richtung Norden. Auf allen Fahrstreifen wird dort geblitzt und den Abschluss macht von Emmering, ortsauswärts in Richtung Esting in der 40er-Zone, der Blitzer aus einem roten Caddy. Für mehr einfach anrufen 723 2000.
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1: Entschiedener gegenüber Russland aufzutreten, so lautet eine Forderung aus dem Auswärtigen Amt. Dranbleiben für Details.
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0: Um 11.51 Uhr hört ihr das Hitradio auf Radio Today mit einer Meldung aus Berlin. Der CDU-Obmann im Auswärtigen Ausschuss des Bundestages, Roderich Kiesewetter, fordert nach dem Drohnenvorfall am Leipziger Flughafen, dass die Bundesregierung entschiedener gegenüber Russland auftritt. Kiesewetter sagte am Dienstag im RBB 24 Inforadio, alles deute auf eine russische Täterschaft hin. Deutschland muss diese Zurückhaltung und diese Russland-Romantik aufgeben. Russland dankt uns unsere Zurückhaltung nicht, sondern eskaliert leider immer weiter. Das gilt laut Kiesewetter auch für das russische Haus in der Friedrichstraße in Berlin-Mitte. Das Kultur- und Veranstaltungszentrum muss nach seinen Worten geschlossen werden. Das russische Haus hat einen Betreiber, der von der Europäischen Union sanktioniert wird. Aber wir lassen trotzdem diesen Betreiber in Deutschland agieren, so Kiesewetter. Nach seinen Angaben wohnen in dem Gebäude etwa 100 Personen, aber der Energieverbrauch ist deutlich höher als das, was 100 Menschen brauchen. Wir gehen von technischen Ausrüstungsgegenständen aus, so Kiesewetter. Schließlich habe sich auch viel Arbeit von der russischen Botschaft in diese angebliche Kultureinrichtung verlagert. Wir gehen davon aus, dass eine Reihe von Spionageakten von dort koordiniert wird, sagte Kiesewetter. Das wäre natürlich schon krass. Vorher noch ein Blitzer und der steht in Freising in der Isarstraße einwärts. Und wenn ihr noch was entdeckt habt, ruft an 089 723 2000.
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4: 12:04, wenn eure Mittagspause jetzt gerade begonnen hat, dann guten Appetit und haltet durch, der Feierabend kommt gewiss.
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4: Ihr hört das Hitradio, im Studio für euch, Jochen Jürgens. Grüß Gott.

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1: Ich bin Helen Martin. Mit Bus oder Bahn zur Arbeit, in die Schule oder zu einem Termin fahren. Das geht in Deutschland nicht überall so einfach. Eine Analyse der Denkfabrik Agora Verkehrswende zeigt, jeder Vierte in Deutschland hat ein schlechtes oder gar kein Bus- und Bahnangebot vor der Tür. In Bayern sieht's außerhalb der Ballungsräume schlecht aus, genauso wie in ländlichen Gegenden in Niedersachsen oder auch Schleswig-Holstein. Am besten ist das Angebot in Frankfurt, Stuttgart und München. Anfang August hatte es einen mutmaßlich geplanten und fehlgeschlagenen Sprengstoffanschlag am Flughafen Leipzig-Halle gegeben. Dahinter soll ein russischer Geheimdienst stecken. Davon geht die Bundesregierung aus, wie die Bild berichtet. Bundesinnenminister Dobrindt und Außenminister Wadefuhl wollen später weitere Details bekannt geben. Zuvor hatte Wadefuhl schon gesagt, dass es eine ausgewogene und überlegte Reaktion geben werde. Nach der verheerenden Sturzflut im Himalaya ist die Zahl der Toten in Nepal und Tibet auf mehr als 1000 gestiegen. Südostasien-Korrespondentin Carola Frenzen berichtet.
2: Die Zahl dürfte in den nächsten Tagen und Wochen noch dramatisch steigen. Den Statistiken zufolge werden noch tausende Menschen vermisst, darunter auch einige Deutsche. Mittlerweile erreichen die Rettungsteams auch auf dem Boden abgelegene Regionen. Experten warnen nun zunehmend vor drohenden Krankheitsausbrüchen, weil vielerorts Leichensäcke herumliegen und das Wasser verschmutzt ist.
1: Ein kleiner Käfer macht große Sorge. In Lindau am Bodensee ist der Japankäfer entdeckt worden. Damit er sich nicht weiter ausbreitet, richten die Behörden ab Freitag eine Quarantänezone ein. Da gelten dann spezielle Regeln, zum Beispiel für die Landwirtschaft. Der grünmetallische Japankäfer hat in Deutschland kaum natürliche Feinde. Er kann über 400 Pflanzenarten befallen. In den wichtigsten europäischen Fußballligen ist heute Deadline Day. Heißt, das Transferfenster schließt sich. Für die Bundesliga gilt, dass die Vereine bis heute Abend um 8 Uhr alle Transfers durchhaben müssen. Kräftig zugeschlagen hatten die Bayern mit rund 50 Millionen Euro jeweils für Nathaniel Brown und Ismail Saibari. Der teuerste Abgang war Jan Diomande, der für mindestens 125 Millionen Euro von RB Leipzig zu Real Madrid gewechselt ist.
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3: Der Radio Today Verkehrsdienst meldet A8 München Richtung Salzburg zwischen Bayern und Irschenberg 3 Kilometer Stau. Und die A995 München Richtung Kreuz München Süd zwischen Taufkirchen West und Potsdam West 1 Kilometer Stau. Insgesamt also recht ruhiger Verkehr im Sendegebiet. Euch allen eine gute und vor allem sichere Fahrt mit den besten Classics aller Zeiten.
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3: Blitzeranhänger stehen heute in Heidhausen in der Ismaninger Straße beidseitig, in Unterhaching in der Rathausstraße bei selbigem, in Freising in der Isarstraße stadteinwärts, dann auf der B12 in Richtung Simbach bei der Abzweigung zur B20 und in der Ortsdurchfahrt Königsdorf im Landkreis Bad Tölz-Wolfratshausen in der Hauptstraße dort auf Höhe der Tankstelle beidseitig im 50er-Bereich. Mobile Blitzer, die uns vorliegen und von euch gemeldet wurden, haben wir heute in der Ständlerstraße auswärts zwischen der Ballern und der Görzerstraße. Dann in Dachau in der Münchner Straße von Karlsfeld auskommend bei der Unterführung. In Pullach in der Heilmannstraße stadteinwärts. Teure Fotos von euch geschossen werden auch in der Ortsausfahrt Aschheim in Richtung Gewerbegebiet. Dort in der 60er-Zone beidseitig mit einem Stativ. Der Landkreis Ebersberg ist dabei, von Mosach in Richtung Glonn. Im Bereich der Ortseinfahrt Glonn. Dann Landkreis Fürstenfeldbruck von Emmering ortsauswärts in Richtung Esting in der 40er-Zone aus einem roten Caddy. Dann hätten wir noch die A99 im Angebot im Bereich der Anschlussstelle Hohenbrunn. In Fahrtrichtung Norden werden alle drei Fahrstreifen geblitzt, so wenn ihr denn euch dort nicht an die Geschwindigkeitsbegrenzung haltet. Und den letzten uns vorliegenden Blitzer, den melden wir aus dem Landkreis Fürstenfeldbruck. Die B471 in Richtung Dachau in der Nähe der Auffahrt zur A8. Und das hat gerade eben der Winfried gesehen und uns gemeldet. Vielen Dank, Winfried. Und wenn ihr noch weitere Blitzer entdeckt habt, weitere teure Fotoapparate gespottet habt, dann macht es wieder Winfried. Ruft kurz durch und hättet euch einen wohlbekannten 089 723 2000.
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3: Der erste Septembertag überzeugt überwiegend mit Sonnenschein. Lediglich ein paar Quellwolken zieren den blauen Himmel. Diese lösen sich dann bis zum Abend aber wieder auf und die Temperaturen klettern auf bis zu angenehme 26 Grad. Der Westwind weht besonders in Franken böig. In der Nacht ist es leicht bewölkt oder klar bei Tiefstwerten von 12 bis kühle 7 Grad. Und noch zu den Aussichten. Von morgen bis Freitag bleibt es windig mit einem Mix aus Sonne und Wolken. Am östlichen Alpenrand kann es morgen vereinzelt regnen und die Temperaturen ändern sich zunächst wenig, steigen dann allerdings in Richtung Wochenende wieder leicht an. Blicken wir mal auf unser Thermometer hier vor den Studiofenstern von Radio Today in München-Thalkirchen und das zeigt aktuell gute 23 Grad an. Es ist jetzt exakt 12 Uhr 20 Minuten. Euch allen einen guten Start in den Dienstagnachmittag mit Earth, Wind and Fire.
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1: Auf dem Gelände einer Recyclingfirma in Baden-Württemberg kommt es zu einem Unfall. Erfahrt in Kürze mehr darüber.
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12.29 Uhr, kurz vor halb eins im Hitradio auf Radio Today. Bei zwei explosionsartigen Verpuffungen auf einem Firmengelände in Pfullendorf im Landkreis Sigmaringen sind drei Menschen teils schwer verletzt worden. Einer von ihnen musste mit einem Rettungshubschrauber in eine Spezialklinik gebracht werden, wie ein Polizeisprecher sagte. Im Außenbereich einer Recyclingfirma soll es zunächst zu einer Verpuffung, das ist einer schlagartigen, explosionsartigen Verbrennung von Gasen gleichzusetzen, an einer Absauganlage gekommen sein. Mehrere Mitarbeiter versuchten daraufhin, den entstandenen Brand zu löschen. Dabei kam es zu einer zweiten Verpuffung, bei der die Helfer durch die Druckwelle weggeschleudert worden sein sollen, wie der Südkurier berichtete. Drei Menschen wurden verletzt, zwei von ihnen schwer, einer leicht. Nach aktuellem Stand besteht laut Polizei keine Lebensgefahr. Und die Polizei geht von einem technischen Defekt aus. Die Ermittlungen laufen. Ermittelt habt ihr bei euren Fahrten durchs Sendegebiet auch einen Blitzer und der neueste von allen, der uns vorliegt, der steht im Landkreis Fürstenfeldbruck auf der B471 in Richtung Dachau in der Nähe der Auffahrt zur A8. Und wenn ihr unterwegs weitere Blitzer feststellt, dann ruft doch einfach kurz durch. Hier bei mir im Studio unter der 089 723 2000.

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1: Es ist jetzt 12.41 Uhr und der Radio Today Verkehrsdienst meldet A99 München Nord Richtung München Süd zwischen Haar und Hohenbrunn 2 Kilometer Stau. Ich wünsche euch allen eine gute und vor allem sichere Fahrt an euer Ziel und Radio Today ist auf jeden Fall bei euch mit den besten Classics aller Zeiten. Und dann wären da natürlich noch die Blitzer. Und da stehen heute 5 Anhänger. Der erste in Heidhausen in der Ismaninger Straße beidseitig. Dann in Unterhaching in der Rathausstraße in der Nähe des Rathauses. In Freising in der Isarstraße stadteinwärts ist ein Anhänger gemeldet. Dann auf der B12 in Richtung Simbach bei der Abzweigung zur B20. Und im Landkreis Bad Tölz-Wolfratshausen in der Ortsdurchfahrt Königsdorf an der Hauptstraße bei der Tankstelle und auch dort beidseitig. Mobil im Angebot hätten wir die Ständlerstraße auswärts zwischen Ballern und Görzerstraße, die Ortsausfahrt Aschheim in Richtung Gewerbegebiet, ebenfalls beidseitig, dann den Landkreis Ebersberg von Mosach in Richtung Glonn, die Ortseinfahrt Glonn. Dann gehen wir in den Landkreis Fürstenfeldbruck von Emmering in Richtung Esting in der 40er-Zone aus einem roten Caddy. Nochmal Landkreis Fürstenfeldbruck, B471 Richtung Dachau in der Nähe der Auffahrt zur A8. Und dann noch die A99 bei Hohenbrunn in Richtung Norden. Und das über alle Fahrstreifen, wenn ihr denn dort zu schnell seid. Reicht das noch nicht? Haben wir was vergessen? Haben wir was übersehen? Dann ruft kurz durch unter 089 723 2000.
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1: China vermeldet deutliche Fortschritte in der Klimapolitik. Welche das sind, hört ihr gleich auf Radio Today.
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0: Exakt 12.52 Uhr, 8 Minuten vor 1. Ihr hört das Hitradio am Dienstag auf Radio Today. Solaranlagen haben in China zum ersten Mal Kohle als größte Stromquelle abgelöst. Stand Juli hatten die Photovoltaikanlagen im Land eine Leistung von 1286 Gigawatt. Die installierte Leistung der Kohlekraftwerke lag demnach bei 1285 Gigawatt, teilte die Energiebehörde mit. China treibt den Ausbau von Stromgewinnung aus Sonnenenergie seit Jahren voran. Besonders im Westen und Nordwesten des Landes säumen Solarzellen ganze Landstriche. Solaranlagen haben in China zum ersten Mal Kohle als größte Stromquelle abgelöst. Die installierte Leistung lag demnach bei 1286 Gigawatt. Und das ist aus chinesischer Sicht ein großer Fortschritt und ein großer Schritt in die richtige Richtung beim Erreichen der Klimaziele. Das ist doch erfreulich, alles was der Umwelt gut tut. Und das Ziel der Hitwelle ist auch in Kürze erreicht. Zuvor nenne ich euch noch den neuesten mir vorliegenden Blitzer. Und der steht im Landkreis Fürstenfeldbruck auf der B471 Richtung Dachau in der Nähe der Auffahrt zur A8. Und wenn auch ihr im Sendegebiet noch teure Fotoapparate entdeckt habt, dann ruft kurz durch unter der 723 2000. Und das war das Hitradio zum Start in den Wiesenmonat September. Für heute verabschiedet sich Jochen Jürgens und dankt euch fürs Einschalten. Wenn ihr mögt, hören wir uns wieder morgen um 10 Uhr, gleiche Stelle, gleiche Welle. Mischpult und Mikro überreiche ich jetzt an Janina Dietz, die euch mit der Lokalwelle durch den Nachmittag begleitet. Servus.
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1: Es ist 13.01 Uhr und wir starten in die Today Lokalwelle heute am Dienstag mit Janina Dietz für euch im Studio. Elvis vs. JXL mit A Little Less Conversation.
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1: Ich bin Helen Martin. Rund 1,4 Millionen Wohnungen fehlen in Deutschland. Das berichtet der Deutsche Mieterbund in seinem neuen Mietenreport. Da heißt es auch, dass der Bestand an Sozialwohnungen auf ein Rekordtief von rund 1 Million gesunken ist. Der Verband warnt, dass die Krise am Wohnungsmarkt immer mehr zur Krise des Sozialstaates werde. Deshalb müsse die Bundesregierung die Mieten begrenzen und mehr Sozialwohnungen bauen. Wer fährt die klimafreundlichsten Dienstwagen unter den Politikerinnen und Politikern in Deutschland? Die Bayerischen sind es jedenfalls nicht. Bei einer Auswertung der Deutschen Umwelthilfe ist rausgekommen, dass Bayerns Ministerinnen und Minister nach wie vor mit Dienstwagen unterwegs sind, die zu viel CO2 ausstoßen. Nur 2 Minister fahren reine E-Autos, mehrere setzen sogar auf Diesel. Immerhin hat sich Bayern im Ländervergleich etwas verbessert, von Platz 13 auf Platz 11. Bundesfinanzminister Klingbeil will Steuerzahler ab 2028 um rund 10 Milliarden Euro entlasten. Das geht aus einem Gesetzentwurf hervor, der der Rheinischen Post vorliegt. Das Kindergeld soll auf 272 Euro steigen und auch der Arbeitnehmerpauschbetrag wird angehoben. Gegenfinanziert wird das über eine frühere Reichensteuer und eine neue Superreichensteuer von 47% für Einkommen ab 280.000 Euro. Post vom Finanzamt flattert ins Haus und viele von uns verstehen nur Bahnhof. Das soll sich jetzt ändern. Bund und Länder haben nämlich ein Projekt gestartet, das Fachchinesisch in einfache, verständliche Sprache umwandelt. Claudia Wächter kennt die Einzelheiten.
2: Kein Fluchen mehr, kein Hä? Stattdessen klare Sätze, kurze Infos und ein freundlicher Ton. Klingt wie ein Traum. Wir sollen auf Anhieb verstehen, was das Finanzamt von uns will. Also nichts mehr mit gemäß Paragraph, Absatz und so weiter. Die Verbesserungen mithilfe eines Sprachmodells sollen ab sofort bundesweit umgesetzt werden.
1: Seit heute gibt es in deutschen Apotheken erstmals eine Abnehmpille als Medikament. Sie wirkt nach Expertenangaben ähnlich wie die bekannten Spritzen. Die Kapseln sind verschreibungspflichtig, müssen täglich eingenommen und selbst bezahlt werden. Fachleute betonen, die Pille ist kein Lifestyle-Mittel und warnen vor unseriösen Online-Anbietern und Online-Ärzten.
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3: Die Zeit 13.16 Uhr. Lieber Autofahrer, der Radio Today Verkehrsdienst meldet A8 München Richtung Salzburg zwischen Seehammer, Seewest und Irschenberg. 2 Kilometer Stau. A92 Deggendorf Richtung München zwischen Dreieck Flughafen München und Freising Süd. Da ist der Standstreifen blockiert wegen eines Unfalls. Und A99 München Nord Richtung Süd zwischen Haar und Hohenbrunnen haben wir nochmal 2 Kilometer Stau. Radio Today wünscht allen, die unterwegs sind, eine gute und sichere Fahrt.
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3: Erstmal habe ich 5 Blitzeranhänger für euch. Einer in Haidhausen in der Ismaninger Straße. Der blitzt in beide Richtungen. Einer steht in Unterhaching Rathausstraße bei genau demselbigen. Dann in Freising Isarstraße einwärts. Dann haben wir B12 in Richtung Simbach bei der Abzweigung Richtung B20 und ein Anhänger in der Ortsdurchfahrt Königsdorf. Die Hauptstraße bei der Tankstelle beidseitig in der 50er-Zone. Weiter geht's mit regulären Blitzern. Ständlerstraße auswärts zwischen Balern und Görzerstraße. Die Ortsausfahrt Aschheim in Richtung Gewerbegebiet. Das ist eine 60er-Zone in beiden Richtungen. Im Landkreis Ebersberg wird von Mosach Richtung Glonn geblitzt, am Ortseingang Glonn. Landkreis Fürstenfeldbruck von Emmering Richtung Esting in der 40er-Zone, da steht ein roter Caddy. Dann haben wir Landkreis Fürstenfeldbruck nochmal B471 Richtung Dachau, Nähe Auffahrt A8, das meldet der Winfried. A99 bei Hohenbrunn Richtung Norden, da bitte auf allen Fahrstreifen Fuß vom Gas. Und der Olli meldet ganz neu die Ortsdurchfahrt Kempfenhausen, die Münchner Straße Richtung Berg, das ist Höhe Klinik. Und es blitzt aus einem grauen Bus. Herzlichen Dank an euch alle, wenn ihr noch wisst, wo es blitzt. 089 723 2000.
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3: An diesem ersten Septembertag überwiegt nochmal der Sonnenschein. Es können vielleicht ein paar Quellwolken den Himmel zieren. Diese lösen sich dann bis zum Abend wieder auf. Die Temperaturen klettern bis auf angenehme 25 Grad. Dann haben wir einen Westwind und in der Nacht ist es leicht bewölkt oder klar bei Tiefstwerten von 12 bis 7 Grad. Die Aussichten von morgen bis Freitag bleibt es windig mit einem Mix aus Sonne und Wolken. Am östlichen Alpenrand kann es morgen vereinzelt regnen und die Temperaturen ändern sich zunächst wenig, steigen dann am Freitag sogar nochmal an. Die Temperatur in München-Thalkirchen beträgt jetzt gerade 24 Grad und noch ein Blick auf die Zeit 13.18 Uhr.

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1: Die Zeit, es ist 13.27 Uhr. Das war Domino mit Here I Am. Und ein Fahrradfahrer, der ist am Morgen bei einem Zusammenstoß mit einem Lastwagen nahe Kirch an Schöring ums Leben gekommen. Das ist im Landkreis Freising. Der Lastwagenfahrer blieb nach ersten Erkenntnissen körperlich unverletzt, wie ein Polizeisprecher erklärte. Nähere Details zum Unfall konnten die Ermittler auch zunächst noch nicht nennen. Was uns genannt wurde, einmal der Blitzer auf der B471 Richtung Dachau, näher Auffahrt zur A8 vom Helmut und vom Olli, Kempenhausen, Münchner Straße Richtung Berghöhe Klinik. Da wird aus einem grauen Bus geblitzt. Vielen Dank, und wenn ihr noch wisst, wo es blitzt, 089-723-2000. Ich habe ganz viel Musik am Stück für euch mit Beatles und Beat Freaks, Daniel Boone und Sweet.

13:40 Uhr, liebe Autofahrer, der Radio Today Verkehrsdienst meldet A8 München Richtung Salzburg zwischen Seehamer See West und Irschenberg. 2 Kilometer Stau, A92 Deggendorf Richtung München. Zwischen Dreieck Flughafen München und Freising Süd ist der Standstreifen blockiert wegen eines Unfalls. Und A99 München Nord Richtung Süd zwischen Haar und Hohenbrunnen 2 Kilometer Stau. Radio Today wünscht allen, die unterwegs sind, eine gute und sichere Fahrt.

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1: Stevie Wonder, Living for the City um 13.50 Uhr und ein Falschfahrer ist auf einer Bundesstraße bei Fürth mit einem Kleintransporter frontal zusammengestoßen. Die beiden Fahrer seien in ihren Fahrzeugen eingeklemmt worden und die Feuerwehr habe sie befreien müssen, das sagte ein Polizeisprecher. Wie schwer die beiden verletzt wurden, war zunächst unklar. Sie seien aber ansprechbar, sagte der Sprecher. Ersten Erkenntnissen zufolge war ein Autofahrer verkehrt auf die Bundesstraße aufgefahren. Die Fahrbahn in Richtung Nürnberg ist für die Bergung der beiden Fahrzeuge aktuell gesperrt. Und der Ivo hat noch einen neuen Blitzer durchgegeben. Dachau, die Brucker Straße. Beidseitig herzlichen Dank. Wenn ihr noch wisst, wo es blitzt, 089-723-2000 von Cheap Trick gibt's was Neues. Das heißt, The Riff That Won't Quit.
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1: Und es ist 14.01 Uhr, ihr hört die Today Lokalwelle natürlich mit den besten Meldungen in der Region und gute Musik. Janina Dietz für euch im Studio. Gleich hält John jetzt Alice Cooper und Poison.
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1: Ich bin Moritz Einzel. Rund 21 Millionen Menschen in Deutschland haben eine schlechte oder gar keine Anbindung an Bus oder Bahn. Das ist bei einer Untersuchung der Denkfabrik Agora Verkehrswende rausgekommen. Mehr dazu von Claudia Wächter.
2: Schlechte Karten haben alle, die auf dem Land wohnen, egal ob nun in Schleswig-Holstein oder Bayern. Wochentags gibt's da nämlich keinen Bus, der alle 30 Minuten fährt und doch keine Haltestelle, die in der Nähe der Wohnung liegt. Für rund 30 Millionen sieht's aber gut aus in Sachen Bus und Bahn. In Frankfurt zum Beispiel oder den Ballungszentren in NRW. Dennoch laut einer TÜV-Studie bleibt das eigene Auto für die allermeisten die erste Wahl.
1: Anfang August hatte es einen mutmaßlich geplanten und fehlgeschlagenen Sprengstoffanschlag am Flughafen Leipzig-Halle gegeben. Dahinter soll ein russischer Geheimdienst stecken. Davon geht die Bundesregierung aus, wie die Bild berichtet. Bundesinnenminister Dobrindt und Außenminister Wadefuhl wollen später weitere Details bekannt geben. Zuvor hatte Wadefuhl schon gesagt, dass es eine ausgewogene und überlegte Reaktion geben werde. Eine Zusammenarbeit zwischen der Union und der Linken, das hat Bundeskanzler Merz mit Blick auf die Landtagswahl in Sachsen-Anhalt ausgeschlossen. Die Unterschiede zwischen der Linkspartei und der Union seien zu fundamental, so Merz in der Mitteldeutschen Zeitung. Dasselbe gelte für die AfD. Die könnte bei der Wahl am Sonntag erstmals die absolute Mehrheit holen und den Ministerpräsidenten stellen. Die AfD in Sachsen-Anhalt gilt als gesichert rechtsextremistisch. Naturkatastrophen werden in Deutschland dieses Jahr wohl weniger Schäden verursachen als gedacht. Im ersten Halbjahr sind laut den Versicherern Schäden von rund 950 Millionen Euro durch Sturm, Hagel, Starkregen und Überschwemmungen entstanden. Insgesamt rechnen die Versicherer in diesem Jahr mit Schäden von bis zu 2 Milliarden Euro, was deutlich weniger ist als erwartet. Das sei aber nur Glück und kein Anzeichen dafür, dass es den Klimawandel nicht gibt, heißt es. E-Bikes boomen. Mittlerweile hat mehr als jeder Dritte in Bayern ein Fahrrad mit Elektromotor, wie eine Umfrage für den Stromkonzern E.ON ergeben hat. Damit liegt Bayern auf Platz 3 im Ländervergleich hinter Niedersachsen und NRW. Bei der Umfrage ist auch rausgekommen, dass immer mehr junge Menschen ein E-Bike haben und dass viele Leute die Fahrräder für Strecken nehmen, die sie sonst mit dem Auto zurückgelegt hätten.
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3: 14 Uhr und 17 Minuten. Liebe Autofahrer, der Radio Today Verkehrsdienst meldet A8 München Richtung Salzburg zwischen Weyern und Irschenberg 3 Kilometer Stau. A92 Deggendorf Richtung München zwischen Dreieck Flughafen München und Freising Süd. Da ist der Standstreifen blockiert wegen eines Unfalls. Radio Today wünscht allen eine gute und sichere Fahrt.
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3: 5 Blitzeranhänger des Tages. Einer in Haidhausen in der Ismaninger Straße in beiden Richtungen, einer in Unterhaching in der Rathausstraße. Dann haben wir in Freising einen, der steht einwärts in der Isarstraße. Und wir haben die B12 in Richtung Simbach bei der Abzweigung zur B20. Einer Anhänger steht auch noch in der Ortsdurchfahrt Königsdorf bei der Hauptstraße, bei der Tankstelle in beiden Richtungen. Das ist eine 50er-Zone. Und wir kommen zu den regulären Blitzern. Ständlerstraße auswärts zwischen Balan und Götzerstraße. Landkreis Fürstenfeldbruck, da von Emmering Richtung Esting ein roter Caddy. Wir haben Landkreis Fürstenfeldbruck die 471 Richtung Dachau Nähe Auffahrt A8. A99 bei Hohenbrunn Richtung Norden. Und der Olli meldet Ortsdurchfahrt Kempfenhausen Münchner Straße Richtung Berghöhe Klinik. Da blitzt es aus einem grauen Bus. Und last but not least, der Ivo meldet uns Dachau die Burker Straße in beiden Richtungen. Herzlichen Dank an alle. Wenn ihr noch wisst, wo es blitzt, wisst ihr, wo ihr anrufen müsst. Unter 089 723 2000.
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3: Heute viel Sonnenschein, lediglich ein paar Quellwolken, die lösen sich dann zum Abend auch wieder auf. Die Temperaturen klettern nochmal hoch bis auf angenehme 26 Grad. Und in der Nacht ist es leicht bewölkt oder klar bei Tiefstwerten von 12 bis 7 Grad. Von morgen bis Freitag bleibt es windig mit einem Mix aus Sonne und Wolken. Am Alpenrand kann es nochmal vereinzelt regnen. Die Temperaturen ändern sich wenig und steigen Freitag sogar nochmal an. Die Temperatur in München-Thalkirchen messen wir jetzt bei 25 Grad. Und ein Blick auf die Zeit, 14.19 Uhr.
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1: Fünf Städte kämpfen um den Erhalt einer Warenhauskette. Welche das sind und welche Kette, das hört ihr gleich bei der Today Lokalwelle.
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1: Daido und White Flag um 14.31 Uhr. Droht 5 Standorten der Warenhauskette Galeria in Bayern nun das Aus? Die Oberbürgermeister der betroffenen Städte wollen das nicht so hinnehmen und wenden sich direkt an die Staatsregierung. Sie müsse die Interessen der betroffenen Standorte gegenüber dem Unternehmen deutlich vertreten, heißt es in einem Positionspapier der Städte Aschaffenburg, Würzburg, Bayreuth, Memmingen und München. Hier steht die Filiale am Rotkreuzplatz zur Debatte. Auch die Eigentümerinnen und Eigentümer der Immobilien sind gefordert, an tragfähigen Lösungen mitzuarbeiten. Gemeinsames Ziel muss es sein, die bestehenden Standorte zu stabilisieren und möglichst viele Arbeitsplätze zu sichern. Ja, und dazu braucht es einen engen Austausch zwischen dem Freistaat, den Kommunen und den maßgeblichen wirtschaftlichen Akteuren. Das schreiben alle Oberbürgermeister. Man bittet deshalb um eine klare politische Initiative der Staatsregierung. Im Juli hatte die angeschlagene Warenhauskette angekündigt, bundesweit nochmal 33 Standorte auf Rentabilität zu prüfen. Auch Schließungen stehen im Raum. In den vergangenen Jahren wurden in Bayern bereits eine Reihe von Warenhäusern geschlossen. Mancherorts wurden Nutzungen gefunden, andernorts ist noch nicht klar, wie es mit den großen Gebäuden in Innenstadtlage weitergeht. Aber es gibt auf jeden Fall einen aktuellen Blitzer in Dachau, in der Bruckerstraße beidseitig. Danke an den Ivo, wenn ihr wisst, wo es blitzt, 089 723 2000.

0: 14.41 Uhr. Liebe Autofahrer, der Radio Tourday Verkehrsdienst meldet A8 München Richtung Salzburg zwischen Weyern und Irschenberg 3 Kilometer Stau und A92 Deggendorf Richtung München zwischen Dreieck Flughafen München und Freising Süd. Da ist der Standstreifen blockiert wegen eines Unfalls. Radio Tourday wünscht allen eine gute und sichere Fahrt. Und Blitze habe ich natürlich auch noch für euch. 5 Anhänger, einer in Haidhausen in der Ismaninger Straße beidseitig. Dann steht einer in Unterhaching in der Rathausstraße beim Rathaus in Freising. Isarstraße einwärts auf der B12 Richtung Simbach bei der Abzweigung zur B20. Und in der Ortsdurchfahrt Königsdorf Hauptstraße hier bei der Tankstelle in beiden Richtungen in der 50er Straße. Reguläre Blitzer gibt es auch noch. Fürstenfeldbruck auf der B471 Richtung Dachau, Nähe Auffahrt zur A8. Olli meldet Ortsdurchfahrt Kempfenhausen in der Münchner Straße, das ist Richtung Berghöhe Klinik und da blitzt es aus so einem grauen Bus und vom Ivo gemeldet die Dachauer Straße, in Dachau die Brucker Straße. So und das aber in beiden Richtungen. Vielen, vielen Dank euch allen und wenn ihr noch wisst, wo es blitzt, wisst ihr, wo ihr anrufen müsst unter 089 723 2000. Nochmal die Beatles und danach Diana Ross.
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1: 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Was da los war, das hört ihr gleich bei der Today Lokalwelle.
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1: Die Bee Gees. Nein, das war Diana Ross mit den Bee Gees. Genau. Chain Reaction. Und ein 16-Jähriger soll mehrere Schüsse mit einer Schreckschusswaffe vom Balkon seiner Eltern in Regensburg abgefeuert haben. Die Beamten überwältigten den Jugendlichen gestern in der Wohnung, wie die Polizei mitteilte. Bei der Festnahme soll sich der Teenager uneinsichtig gezeigt haben. In der Wohnung fanden die Ermittler eine Schreckschusspistole mit der passenden Munition. Warum der Jugendliche zur Waffe griff, konnten die Ermittler bislang nicht abschließend klären. Den Angaben zufolge könnte der 16-Jährige aus Langeweile gehandelt haben. Es ist aber auch möglich, dass er einen gleichaltrigen Mädchen imponieren wollte. Nach Ende des Einsatzes wurde der 16-Jährige an seine Eltern übergeben. Ja, so ist richtig. Und ich habe für euch jetzt noch den aktuellsten Blitzer. Der steht in Dachau in der Brucker Straße. Blitzt in beide Richtungen, da sage ich danke an den Ivo. Und wenn ihr noch Blitzer habt für uns, dann könnt ihr die gern durchgeben unter 089 723 2000. Bei den Today Top 20 jetzt Jennifer Lopez und David Guetta mit Save Me Tonight.
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2: Es ist 15.01 Uhr, ihr hört die Tour der Lokalwelle mit Janina Dietz im Studio. Schön, dass ihr mit dabei seid. Aerosmith und Come Together.
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1: Ich bin Moritz Einzel. Beunruhigende Nachrichten aus Brandenburg. Am Umspannwerk Turnow-Preilack unweit des Braunkohlekraftwerks Jenschwalde sind Sprengvorrichtungen gefunden worden. Entschärfer seien vor Ort und es bestehe keine Gefahr, hieß es von der Polizei. Nach einem Bericht der Märkischen Allgemeinen Zeitung soll das Umspannwerk mit selbstgebauten und mit Sprengstoff bestückten Raketen angegriffen worden sein. Das LKA widersprach diesem Bericht, aber man rede hier nicht von Raketen. Die Hintergründe sind noch unklar. Die bayerische Staatsregierung fordert in deutlichen Worten eine umfassende Reform und Verschlankung der Europäischen Union. Weniger Regulierung, ein EU-Stellenstopp und eine kleinere EU-Kommission. Das sind zum Beispiel Punkte, die Bayern vorschlägt. Es gebe in Europa zu viel Bürokratie, Gängelei und Mikromanagement, sagte Ministerpräsident Söder nach einer Kabinettssitzung. Der Deutsche Mieterbund warnt angesichts hoher Mieten vor einer Sozialstaatskrise in Deutschland. Verbandspräsidentin Weber-Moritz hat bei der Vorstellung einer Studie gesagt, dass fast 60% der befragten Mieterinnen und Mieter ihre Wohnkosten zu hoch finden. Fast jeder Zweite spare dafür bei Freizeit und Urlaub, so Weber-Moritz.
2: Aber darum geht's längst nicht mehr nur, auf Urlaub oder auf eine neue Waschmaschine zu verzichten. Jeder Vierte spart aufgrund gestiegener Wohnkosten mittlerweile an gesunden Lebensmitteln. Und 15%, das sagt unsere Umfrage, sparen an der eigenen Gesundheit, zum Beispiel bei Medikamenten oder beim Zahnersatz.
1: Laut Mieterbund fehlen in Deutschland aktuell rund 1,4 Millionen Wohnungen. Ein historischer Moment für Norwegen. Der neue König Håkon der Achte hat im Parlament in Oslo den Eid auf die Verfassung abgelegt. Auf die Begleitung seiner Frau Mette Marit, die im Sommer eine neue Lunge bekommen hatte, musste er dabei verzichten. Nach dem Tod seines Vaters Harald am Freitag war Håkon sofort König von Norwegen geworden. Zum Thronwechsel gehört aber auch der Eid auf die Verfassung. Die allermeisten Erstrundenspiele im DFB-Pokal sind ja längst gespielt, zwei fehlen aber noch, die der Supercup-Teilnehmer. Dortmund spielt heute beim Hamburg-Eimsbütteler Ballspielclub aus der Fußball-Oberliga Hamburg, das ist die fünfte Liga. Anstoß ist um 20.45 Uhr. Morgen Abend tritt dann Titelverteidiger FC Bayern beim Zweitligisten Osnabrück an.
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3: 15 Uhr und 15 Minuten, liebe Autofahrer. Der Radio Today Verkehrsdienst meldet. B304 Dachau Richtung München zwischen Feldmochinger Straße und Triebstraße staut es sich. Und am mittleren Ring zwischen Brudermühlbrücke und Brudermühltunnel, da ist der rechte Fahrstreifen blockiert. Hier hat es einen Unfall mit einem LKW gegeben. Radio Today wünscht allen, die unterwegs sind, eine gute und sichere Fahrt.
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3: 4, 5 Anhänger sind's. Heute in Heidhausen in der Ismaninger Straße beidseitig in Unterhaching Rathausstraße am Rathaus, in Freising in der Isarstraße einwärts, B12 Richtung Simbach bei der Abzweigung zur B20 und Ortsdurchfahrt Königsdorf Hauptstraße hier bei der Tankstelle beidseitig in der 50er-Zone. Es blitzt außerdem im Landkreis Fürstenfeldbruck auf der B471 Richtung Dachau, Auffahrt A8. Der Olli meldet uns die Ortsdurchfahrt Kempfenhausen Münchner Straße Richtung Berghöhe Klinik. Da blitzt es aus einem grauen Bus. Vom Ivo gemeldet, Dachau, die Brucker Straße beidseitig. Und Tommy hat gerade entdeckt, Menzinger Straße, Auswärtshöhe-Sportverein, versteckt im Busch. Jawohl, vielen Dank fürs Melden. Wenn ihr noch einen Blitzer habt für uns, ruft gern durch unter 089 723 2000.
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3: Heute ist der 1. September und es gibt immer noch Sonnenschein, ein paar Wolken und die lösen sich zum Abend auch wieder auf. Die Temperaturen liegen heute zwischen 24 und 26 Grad. Der Westwind dreht noch ein bisschen. In der Nacht ist es leicht bewölkt, bei Tiefstwerten um 12 bis 7 Grad. Und morgen bis Freitag bleibt es windig mit einem Mix aus Sonne und Wolken. Am östlichen Alpenrand kann es noch vereinzelt regnen. Die Temperaturen ändern sich erst nicht, aber am Freitag steigen sie nochmal an. Also der Sommer ist noch nicht vorbei. Ein schöner Spätsommer im Moment. Und ich habe für euch noch die aktuelle Temperatur mit Hinterkirchen. Die liegt bei 26 Grad. Noch ein Blick auf die Zeit, 15.17 Uhr.
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1: Die Imagine Dragons on top of the world um 15.27 Uhr. Die bayerische Staatsregierung unter Ministerpräsident Markus Söder fordert in deutlichen Worten eine umfassende Reform und Verschlankung der Europäischen Union. Konkret verlangt der Freistaat unter anderem weniger Regulierung, einen EU-Stellenstopp und eine Verkleinerung der EU-Kommission und weiterer Behörden. Eine Ausweitung des nächsten EU-Haushalts lehnt die Staatsregierung dagegen strikt ab. Wir sind pro Europa, betonte Söder nach einer Kabinettssitzung in München wiederholt, auch auf Nachfragen, weil das neue bayerische Papier viel eher plakative Formulierungen enthält. Es brauche aber dringend Reformen. Um dieses Europa stark zu machen, müssen wir etwas verändern, sagte Söder. Aktuell gäbe es immer noch zu viel Bürokratie, zu viel Gängelei, zu viel Mikromanagement. Söder kündigte an, Europaminister Erik Beiswenger von der CSU werde den neuen Europaplan als Vorsitzender der Europaministerkonferenz mit den anderen Bundesländern abstimmen. Dass Bayern überhaupt einen solchen Plan vorlegt, begründete er damit, dass Bayern eine der stärksten Regionen in Europa sei, auch beim Export. Zentrale Vorschläge wird es im Einzelnen noch geben, könnt ihr auch nachlesen. Und ich habe für euch aber erstmal hier den aktuellsten Blitzer. Steht in der Menzinger Straße auswärts, Höhe Sportverein. Es wird aus einem Busch geblitzt. Vielen Dank an den Tommy. Und wenn ihr noch Blitzer seht, gerne bei uns melden. 089-723-2000. Jetzt Musik am Stück, unter anderem von Fischer Z und Laura Branigan.

0: 15:38 Uhr, liebe Autofahrer. Der Radio Today Verkehrsdienst meldet B304 Dachau Richtung München. Zwischen Feldmochinger Straße und Triebstraße staute sich und mittlerer Ring zwischen Brudermühlbrücke und Brudermühltunnel. Da ist der rechte Fahrstreifen blockiert. Hier hat es einen Unfall mit einem LKW gegeben. Radio Today wünscht allen eine gute und sichere Fahrt. Und natürlich habe ich noch Blitzer für euch. Ich habe zum Beispiel 5 Blitzer-Anhänger. Einen in Haidhausen in der Ismaninger Straße, der Blitzer in beide Richtungen. In Unterhaching in der Rathausstraße bei selbigem, also beim Rathaus. In Freising in der Isarstraße blitzt es einwärts auf der B12 Richtung Simbach bei der Abzweige zur B20 und in der Ortsdurchfahrt Königsdorf bei der Hauptstraße. Das ist eine Tankstelle und da wird beidseitig in der 50er-Zone geblitzt. Ich habe für euch noch die Ortsdurchfahrt Kämpfenhausen, Münchner Straße Richtung Berghöhe, Klinik, grauer Bus, also aus einem grauen Bus. In Dachau, Brucker Straße beidseitig und vom Tommy gemeldet, Menzinger Straße auswärts für Sportverein aus dem Busch. Ganz hinterhältig versteckt im Busch. Vielen Dank fürs Melden, wenn ihr noch wisst, wo es blitzt. 089 723 2000 und Musik von Andy Gibb, Shadow Dancing.
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1: Ein 18-Jähriger hat sich eine Verfolgungsfahrt mit der Polizei geliefert. Und wie das ausgegangen ist, hört ihr gleich bei der Tour der Lokalwelle.
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1: Rollo mit Pauline Taylor, Let This Be a Prayer um 15.51 Uhr. Erst als er den Rückwärtsgang einlegte, konnten die Beamten ihn stoppen. Ein 18 Jahre alter Autofahrer hat sich in der Oberpfalz eine gut eineinhalbstündige Verfolgungsjagd mit der Polizei geliefert. Grund war nach Polizeiangaben möglicherweise, dass der junge Mann zuvor Betäubungsmittel konsumiert hatte. Außerdem soll er Marihuana dabei gehabt haben. Um den 18-Jährigen schließlich festzunehmen, habe einer der Polizeibeamten die Seitenscheibe mit dem Schlagstock eingeschlagen, hieß es. Dabei verletzte er sich am rechten Unterarm. Beamte wollten den Fahrer gestern Abend zunächst bei Rettenbach kontrollieren, doch statt anzuhalten, fuhr der junge Mann davon. Mehrere Versuche, ihn anzuhalten, blieben ohne Erfolg. Daraufhin nahmen zivile Einsatzkräfte und ein Hubschrauber die Verfolgung auf. Die Fluchtfahrt endete erst, als der 18-Jährige einen gesperrten Feldweg verlassen wollte und rückwärts mit seinem Auto mit hoher Geschwindigkeit auf einen zivilen Polizeiwagen krachte. Tja. Schon fast filmreif, würde ich sagen. Und damit euch nichts Filmreifes in der Art passiert, Tommy hat den aktuellsten Blitzer gemeldet. Menzinger Straße auswärts für Sportverein versteckt im Busch. Vielen Dank, wenn ihr noch wisst, wo es blitzt. 15:52 Uhr haben wir es jetzt. Danke, dass ihr mit dabei wart bei der Today Lokalwelle am 1. September mit Janina Dietz. Schön. Und genau, schön geht's auch weiter mit dem V und der Quicktime, den Quicktimes. Um halb wieder die Open Line. Ich sag Servus. Und ich sag auch schönen Nachmittag.
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4: Hi Rockers, hier ist eure Lieblingsband Magical Heart aus München. 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
3: 16:01 die Zeit. Schön, dass ihr dabei seid in der Quick Times. 4 Stunden geht sie ohne viel Gelaber. Geht's weiter hier mit der richtigen Musikauswahl für die richtigen Zuhörer unter Open Line mit dem V.
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1: Ich bin Moritz Einzel. An einem Umspannwerk nahe dem größten Braunkohlekraftwerk Brandenburgs, Jenschwalde, sind Sprengvorrichtungen gefunden worden. Entschärfer wurden eingesetzt, so die Polizei. Eine dieser Vorrichtungen sei detoniert. Laut dem Kraftwerksbetreiber wurden Leitungen beschädigt und es kam zu kurzzeitigen Unterbrechungen. Bayern will eine schlankere Europäische Union. Die Staatsregierung hat dazu einen eigenen Europaplan vorgelegt. Ministerpräsident Söder sagte nach einer Kabinettssitzung, man sei klar pro Europa.
2: Wir wollen aber natürlich ein Europa haben, das Reformen macht, Reformen braucht. Die Entscheidung in Island ist ein Signal, dass Europa nicht nur zieht. Warum? Weil zu viel Bürokratie, zu viel Gängelei, zu viel Mikromanagement betrieben wird, anstatt sich um die großen Fragen zu kümmern.
1: Konkret fordert der Freistaat unter anderem weniger Regulierung, einen EU-Stellenstopp und eine Verkleinerung der EU-Kommission. Die Krise auf dem deutschen Wohnungsmarkt hält an, beklagt der Deutsche Mieterbund. In seinem neuen Mietenreport warnt der Verband, etwa jeder dritte Befragte hat Sorge, bald die Miete nicht mehr zahlen zu können. Die Präsidentin des Mieterbunds, Weber Moritz.
3: Für Millionen Menschen kann eine ganz normale biografische Krise sehr schnell zur Wohnungskrise werden. Und genau aus diesem Grund sagen wir, aus der Wohnungskrise ist eine Sozialstaatskrise geworden.
1: Die Bundesregierung müsse Mieten begrenzen und mehr Sozialwohnungen bauen, fordert der Verband. Bundesfinanzminister Klingbeil will Steuerzahler ab 2028 um rund 10 Milliarden Euro entlasten. Das geht aus einem Gesetzentwurf hervor, der der Rheinischen Post vorliegt. Das Kindergeld soll auf 272 Euro steigen. Auch der Arbeitnehmerpauschbetrag wird angehoben. Das soll auch über eine neue Superreichensteuer gegenfinanziert werden. Der TSV 1860 München hat in den letzten Wochen nicht mit dem klassischen Löwenwappen gespielt, sondern mit einem alten ovalen Logo. Hintergrund war ein Markenstreit mit Investor Hasan Ismaik nach dem Zwangsabstieg in die Fußballregionalliga Bayern. Jetzt hat der Verein das Löwenwappen zurück. Das Insolvenzverfahren für die alte Spielbetriebsgesellschaft ist eröffnet und von der hat sich der Mutterverein jetzt die Markenrechte gesichert.
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4: Der Radio Today Verkehrsdienst meldete auf der A99 München Nord Richtung München Südwest zwischen Dreieck Feldmoching und Ludwigsfeld haben wir Stau. Ich wünsche euch eine gute Fahrt.
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4: Der Blitz wird auf der B471 von Fürstenfeldbruck kommend Richtung Dachau, kurz vor der A8 in der 80er-Zone. Danke Winfried auf der Menzinger Straße, statt auswärts beim Verein. Dann haben wir ein paar Blitzer-Anhänger in der Ortsdurchfahrt Königsdorf auf der Hauptstraße bei der Tankstelle, beidseitig dann auf der B12 Richtung Simbach. Bei der Abzweigung zur B20, dann in Freising auf der Isarstraße, statt einwärts in Unterhaching auf der Rathausstraße, in Heidhausen auf der Ismaninger Straße beidseitig. Für weitere Blitzer, ihr kennt das Spiel, ruft hier gern an unter der Studionummer 089 723 2000.
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4: Von morgen bis Freitag bleibt es windig mit einem Mix aus Sonne und Wolken. Am östlichen Alpenrand kann es morgen vereinzelt regnen. Die Temperaturen ändern sich zunächst wenig und steigen am Freitag an. Die Temperatur hier gemessen bei uns in München-Thalkirchen beträgt 25 Grad. Die Zeit, es ist jetzt 16:17 Uhr.

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1: Habt ihr Lust, etwas zu verkaufen, gleich live on air? Dann nutzt gleich den Radioflohmarkt, die Open Line, gegen 16.30 Uhr unter der 089 723 2000 von privat an privat, auch falls ihr etwas sucht.
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0: 16.32 Uhr die Zeit, jetzt startet die Open Line. Unser Radioflohmarkt, seid gern dabei, um etwas zu verkaufen, von privat an privat, wie bei einem ganz normalen Flohmarkt auch, bloß, dass hier die Größe keine Rolle spielt, egal wie teuer, egal wie groß, Hauptsache von privat, auch wenn es eine Immobilie ist, der Oldtimer völlig wurscht, 089 723 2000, jetzt ist die Nummer frei für euch für die Open Line.
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0: Geht doch mal in Gedanken die Lagerräume durch von euch, vielleicht auch nur den Speicher oder den Keller oder vielleicht in eurer Wohnung direkt. Habt ihr etwas, was ihr nicht mehr braucht, was in einem guten Zustand ist, was ihr abgeben möchtet, zu verschenken oder vielleicht auch zu Geld machen möchtet? 089-723-2000, die Nummer, nennt nur euren Vornamen, das langt schon, dann um was es sich handelt, kurz stichpunktartig und gut verständlich, langsam zweimal die Telefonnummer zum Mitschreiben für die Hörer, das erhöht auf alle Fälle die Verkaufschancen. Wenn ihr etwas sucht, natürlich das gleiche Spiel. Was kann man hier anbieten? Alles, alles. Egal wie groß, wie gesagt, ob es Antiquitäten sind, Immobilien oder vielleicht auch den Flieger. Hatten wir übrigens alles schon, ich spinne jetzt nicht rum. Oder vielleicht das Moped oder also das Motorrad oder vielleicht auch das Auto. Ersatzteile, Werkzeuge, auch nicht günstig. Kostet ja alles Geld. Elektrogeräte aller Art, vielleicht ein Computer. Oder etwas ganz anderes. 089-723-2000. Das ist jetzt auch der letzte Aufruf. Die letzte Open Line dann gegen 19.30 Uhr. Ich höre auf zu quatschen, aber jetzt geht's weiter mit den Talking Heads.
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1: 16.42 Uhr die Zeit, hier ist der Radio Today Verkehrsdienst und der meldet auf der A92 Deckendorf Richtung München. Zwischen Kreuz Neufahrn und Unterschleißheim. Hier haben wir Gefahr durch mehrere Holzbretter auf der Fahrbahn. Auf der A99 München Nord Richtung München Südwest. Zwischen Dreieck, Feldmoching und Ludwigsfeld. Hier haben wir 4 Kilometer Stau. Dann in der Gegenrichtung der A99 zwischen Dreieck, München Südwest und Tunnel Aubing. 2 Kilometer Stau. Auf der A995 München Richtung Kreuz München Süd zwischen Unterhaching Nord und Potsdam West. 5 Kilometer Stau. Auf dem mittleren Ring zwischen Lerchenauer Straße und Schleißheimer Straße staut es sich, sowie zwischen Sendling Süd und Luise-Kieselbach-Tunnel. Ich wünsche euch eine gute Fahrt. Der Felix hat gerade einen neuen Blitzer gemeldet. Danke dir, Felix. In Starnberg auf der Leutstettner Straße, stadtauswärts, kurz vor dem Bahnhof Nord, wird geblitzt. Dann der Blitzer vom Winfried, auch danke dafür. Auf der B471 von Fürstenfeldbruck kommend, Richtung Dachau, kurz vor der A8 in der 80er-Zone. Dann auf der Menzinger Straße wird geblitzt, stadtauswärts beim Verein. Dann in der Ortsdurchfahrt Königsdorf, und zwar an der Hauptstraße, bei der Tankstelle, beidseitig dann auf der B12 Richtung Simbach, bei der Abzweigung zur B20, in Freising auf der Isarstraße, stadteinwärts in Unterhaching auf der Rathausstraße, in Heidhausen auf der Ismaninger Straße, beidseitig. Für weitere Blitzer die 723 2000.
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1: Erst versprechen sie die Regenrinnen unkompliziert und zu einem überschaubaren Preis zu erneuern, doch plötzlich fordern die angeblichen Handwerker eine horrende Summe Geld. Mehr dazu gleich.
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0: 16.53 Uhr, die Zeit. Ihr hört die Quick Times auf Radio Today. Hier kommt meine nächste Meldung. Wie war das noch bei Tom und Jerry? Immer wird es das geben, einer der trickst dich aus. So wie hier. Erst versprechen sie, die Regenrinne unkompliziert und zu einem überschaubaren Preis zu erneuern. Doch plötzlich fordern die angeblichen Handwerker eine horrende Summe. So ist es einem Hausbesitzer in Unterfranken ergangen, der nach Polizeiangaben wohl einer Betrugsmasche zum Opfer gefallen ist. Eine Gruppe von 5 angeblichen Handwerkern hat dem Geschädigten nach dessen Angaben in Bad Königshofen im Grabfeld, im Landkreis Rhön-Grabfeld, angeboten, die Regenrinnen seines Hauses zu einem erschwinglichen Preis zu erneuern. Der Mann nahm das Angebot an. Nach getaner Arbeit habe der Chef allerdings das 8-fache des zuvor vereinbarten Betrags verlangt. Zudem hätten die Männer den Hausbesitzer dazu gedrängt, sofort zu bezahlen. Einer von ihnen begleitete den Mann den Angaben zufolge sogar zur Bank, wo der Hausbesitzer lediglich einen Teil der geforderten Summe begleichen konnte. Als er nach Wertgegenständen gefragt wurde, drohte der Mann den angeblichen Handwerker mit der Polizei. Darauf seien die 5 Männer mit den bereits ausgehändigten 1.000 Euro geflüchtet. Die Diebe und Betrüger hatten wohl ihr Handwerk verstanden. Was mit der Dachrinne ist, weiß kein Mensch. Auf der Leutstettener Straße, kurz vor dem Bahnhof Nord, wird geblitzt in Starnberg.
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2: So, ihr Lieben, 17 Uhr fehlt die Zeit. Wir kommen in die zweite Stunde der Quicktimes. Schön, dass ihr dabei seid. Und jetzt geht's natürlich schwungvoll weiter für alle, die unterwegs sind oder noch in der Arbeit oder vielleicht beim Sport. 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
1: Ich bin Moritz Einzel. Nach einem Anschlagsversuch auf ein Umspannwerk nahe dem Kohlekraftwerk Jenschwalde in Brandenburg hat sich Ministerpräsident Woidke zu Wort gemeldet. Die besorgniserregend hohe Frequenz solcher Vorfälle zeigt, dass wir unsere Infrastrukturen entschlossen schützen müssen, so der SPD-Politiker. An dem Umspannwerk waren Sprengvorrichtungen gefunden worden. Nach Angaben des Netzbetreibers handelte es sich um eine Art Silvesterraketen. Bayerns Ministerpräsident Söder fordert eine nationale Gasreserve, ähnlich wie beim Öl. Die aktuellen Speichervorräte seien zu niedrig, sagte der CSU-Chef. Wirtschaftsminister Aiwanger sagte, aktuell komme man auf maximal 50%, nötig seien bis zum 1. November 70%.
2: Nochmal Appell an Frau Reiche in Berlin, dieses Thema jetzt zur Chefsache zu machen, nicht mehr hoffen und beten, sondern jetzt anpacken und Gas bestellen und einlagern.
1: Aiwanger fürchtet Engpässe, sollte es aus irgendeinem Grund Lieferprobleme mit Flüssiggas geben. Das meiste davon kommt aus den USA. Deutschland hat gestern abermals Straftäter nach Afghanistan abgeschoben. Ein Flug ist von Leipzig nach Kabul gestartet. An Bord 22 Straftäter, verurteilt unter anderem wegen Körperverletzung, Bedrohung und versuchten Totschlags. Begleitet wurde der Flug von Bundespolizisten und Dolmetschern. Das berichtet die Rheinische Post unter Berufung auf Sicherheitskreise. An 4 weiteren Bahnhöfen gilt jetzt ein Alkoholverbot. Das hat die Deutsche Bahn mitgeteilt. Betroffen sind ab heute die Hauptbahnhöfe Berlin, Kiel und Braunschweig sowie Berlin-Gesundbrunnen. An mehr als 30 weiteren Stationen galt das Verbot schon zuvor. Bis Mitte Oktober soll es an allen 5.400 Bahnhöfen deutschlandweit eingeführt werden. Im schwäbischen Pless im Landkreis Unterallgäu hat es in der Nacht einen größeren Feuerwehreinsatz gegeben, weil ein Hund eine Herdplatte eingeschaltet hat. Nach Polizeiangaben stand auf dem Herd nämlich eine Kuchenform mit Muffins und anscheinend roch das auch für den Hund lecker und er ist auf die Platte gesprungen. Es kam dann zu einer starken Rauchentwicklung. Groß was passiert ist aber nicht. Die Mutter und ihre 3 Kinder, die in dem Haus wohnen, wurden nicht verletzt.
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3: Der Radio Today Verkehrsdienst meldet auf der A8 München Richtung Stuttgart zwischen Kreuz München West und Langwied Gefahr durch eine Plane auf der Fahrbahn. Auf der A92 Deckendorf Richtung München zwischen Kreuz Neufahrn und Unterschleißheim hier Gefahr durch mehrere Holzbretter auf der Fahrbahn. Auf der A99 München Nord Richtung München Südwest zwischen Neuherberg und Ludwigsfeld 6 Kilometer Stau. Auf der A995 München Richtung Kreuz München Süd zwischen Unterhaching Nord und Potsdam West hier haben wir 3 Kilometer Stau. Auf dem mittleren Ring zwischen Kanditunnel und Plinganser Straße, zwischen Auffahrtsaporebogen und Petuel-Tunnel, zwischen Heckenstaller-Tunnel und Luise-Kieselbach-Tunnel haben wir Stau. Today wünscht euch eine gute Fahrt.
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3: Es wird geblitzt in Starnberg auf der Leutstettner Straße, stadtauswärts kurz vom Bahnhof. Dann auf der B471 von Fürstenfeldbruck kommend Richtung Dachau, kurz vor der Autobahn. Auf der Menzinger Straße, stadtauswärts beim Verein. In der Ortsdurchfahrt Königsdorf auf der Hauptstraße. Und zwar bei der Tankstelle, beidseitig auf der B12 Richtung Simbach, bei der Abzweigung zur B20. In Freising auf der Isarstraße. Stadt einwärts in Unterhaching auf der Rathausstraße, in Heidhausen auf der Ismaninger Straße beidseitig. Für weitere Blitzer wählt gern die 723-2000.
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3: Von morgen bis Freitag bleibt es windig mit einem Mix aus Sonne und Wolken. Am östlichen Alpenrand kann es morgen vereinzelt regnen. Die Temperaturen ändern sich zunächst wenig und steigen am Freitag an. Die Temperatur hier gemessen 25 Grad. Die Zeit, es ist jetzt 16.
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1: Wenige Tage vor der Landtagswahl in Sachsen-Anhalt hat Bundeskanzler Friedrich Merz eine formelle Zusammenarbeit der CDU mit Linken und der AfD erneut ausgeschlossen. Mehr dazu gleich.
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17.27 Uhr, die Zeit. Ihr hört die Quicktimes auf Radio Today. Eigentlich ist eine Zusammenarbeit für den Bundeskanzler Friedrich Merz mit der Union und den Linken bzw. CDU und den Linken oder der AfD absolut ausgeschlossen. Der CDU-Vorsitzende ließ aber erstmals durchblicken, wie er sich eine Regierung jenseits der AfD mit Hilfe der Linken doch vorstellen könnte, wenn CDU, SPD und Grüne zusammen keine Mehrheit bekämen. Merz verwies in einem Interview der Mitteldeutschen Zeitung und der Magdeburger Volks Stimme auf Sachsen und Thüringen. Dort regieren die CDU-Ministerpräsidenten Michael Kretschmer und Mario Vogt mit punktueller Unterstützung der Linken. Also doch. Und hier noch ein Blitzer, der blitzt auch doch, ja, wenn ihr zu schnell seid, in Starnberg auf der Leutstettner Straße, zum Beispiel stadtauswärts kurz vom Bahnhof Nord. Nochmal danke, Felix, für diesen Blitzer. Und falls ihr noch einen Blitzer entdeckt, den melden möchtet, gerne hier bei mir im Studio unter der 723 2000. Und jetzt geht's weiter mit Pink Floyd.

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1: 17.39 Uhr, die Zeit. Hier ein kurzer Blick auf Bayerns Highways. Und zwar ist hier der Radio Today Verkehrsdienst. Der meldet auf der A92 Deckendorf Richtung München zwischen Kreuz Neufahrn und Unterschleißheim. Hier haben wir Gefahr durch mehrere Holzbretter immer noch auf der Fahrbahn. Auf der A96 Lindau Richtung München bei Germering Süd hier Gefahr durch Fahrradfahrer auf der Fahrbahn. Auf der A99 München Nord Richtung München Südwest zwischen Neuherberg und Tunnel Allach 7 Kilometer Stau. In der Gegenrichtung der A99 zwischen Dreieck, München Südwest und Tunnel Aubing 2 Kilometer Stau. Auf der A995 München Richtung Kreuz München Süd zwischen Unterhaching Nord und Potsdam West hier haben wir 5 Kilometer Stau. Auf dem Mittleren Ring, da staut es sich zwischen Ramersdorf und der Schlüsselbergstraße sowie zwischen Auffahrt Zaporobogen und der Schleißheimer Straße. Ich wünsche euch eine gute und sichere Fahrt. Geblitzt wird derzeit in Starnberg auf der Leutstettner Straße stadtauswärts kurz vom Bahnhof Nord. Dann auf der B471 von Fürstenfeldbruck kommend Richtung Dachau kurz vor der A8 in der 80er Zone. Dann auf der Menzinger Straße stadtauswärts beim Verein. Es wird geblitzt aus stoischen Blitzeranhängern. Die blitzen auch wenn schneit in Heidhausen auf der Ismaninger Straße beidseitig. In Unterhaching auf der Rathausstraße, in Freising auf der Isarstraße, statt einwärts auf der B12 Richtung Simbach bei der Abzweigung zur B20 und in der Ortsdorffahrt Königsdorf auf der Hauptstraße bei der Tankstelle beidseitig. Für weitere Blitzer die 723 2000.

0: Eiten. 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Der Schokoladenhersteller Rittersport überklebt seit mehreren Monaten bestehende Schokoladentafel mit einem Sticker. Mehr Einzelheiten dazu gleich.
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0: 17.50 Uhr, die Zeit. Ihr hört die Quicktimes am Dienstag, dem 1. September auf Radio Today. Schokolade macht glücklich. Der Schokoladenhersteller Rittersport überklebt seit mehreren Monaten bestehende Schokoladentafeln mit einem Sticker, um die Anforderungen einer EU-Richtlinie zu erfüllen. Unter dem Aufkleber verschwindet ein Claim, mit dem Rittersport jahrelang geworben hatte, 100% zertifiziert nachhaltiger Kakaobezug, wie eine Sprecherin des Familienunternehmens in Waldenbuch mitteilte. Grund für das Überkleben ist die sogenannte EMCO-Richtlinie der EU, also Empowering Consumers for the Green Transition. Diese tritt den Angaben zufolge Ende September in Kraft und soll Greenwashing unterbinden. Vage Begriffe wie umweltfreundlich oder eben nachhaltig sind künftig nur noch erlaubt, wenn sie auf der Verpackung detailliert belegt werden. Zunächst hatten mehrere Medien über das Thema berichtet. Und ob der Schokoladenhersteller das auch sportlich nimmt, ist nicht bekannt. Und hier noch ein Blitzer, und zwar auf der B471 von Fürstenfeldbruck kommend Richtung Dachau, kurz vor der A8. Für weitere Blitzer, die ihr melden möchtet, wählt gern die Studionummer 723 2000. Und jetzt geht's weiter für alle, die noch in die Badewanne wollen, heute Abend mit Teddy Swims.
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1: Es ist jetzt 18.01 Uhr. Wir kommen die dritte Stunde der Quicktime. Schön, dass ihr dabei seid. Weiter natürlich geht's ohne Endlosgelaber mit der richtigen Musikauswahl. Für die richtigen Zuhörer mit dem V aus München-Thalkirchen.
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1: Ich bin Moritz Einzel. Innenminister Dobrindt hat den fehlgeschlagenen Drohnenanschlag auf dem Flughafen Leipzig-Halle offiziell mit Russland in Verbindung gebracht. Der CSU-Minister sagte:
2: Erkenntnisse unserer Dienste und Partnerdienste deuten hierbei gleichermaßen klar auf eine russische Involvierung bei den geplanten, durchgeführten und auch vereitelten hybriden Aktionen.
1: Deutschland stehe weiter im Fokus und es bestehe die Gefahr größerer Schäden durch solche Angriffe. Es wird Folgen geben, so wird unter anderem das russische Haus in Berlin geschlossen. Eine gute Anbindung an den öffentlichen Nahverkehr wünschen sich viele, allerdings hapert es damit an vielen Stellen. Die Denkfabrik Agora teilte mit, 21 Millionen Menschen in Deutschland sind schlecht oder gar nicht gut angebunden. Betroffen sind vor allem ländliche Regionen. Als gute Anbindung gilt eine etwa 250 Meter vom Wohnort entfernte Haltestelle, an der werktags alle halbe Stunde ein Bus abfährt. Die Gasspeicher sind bislang nur unzureichend gefüllt, deswegen hat Bayerns Ministerpräsident Söder Alarm geschlagen.
3: Im Moment ist es noch zu wenig und es deutet sich wieder eine Zitterpartie an. Wir sagen, und das machen wir auch, es braucht da schon nochmal Druck an den Bund, was zu tun. Und zwar sowohl für diesen Winter als auch für die nächsten. Wir brauchen letztlich am Ende eine nationale Gasreserve, ähnlich wie wir sie beim Öl haben.
1: Wirtschaftsminister Aiwanger sagte, der Gasspeicherfüllstand betrage gerade rund 50%. In Bayern liege man deutlich darunter. Man arbeite aber eng mit Österreich zusammen. Zum 1. November seien 70% nötig. E-Autos sind besser fürs Klima als Fahrzeuge mit herkömmlichen Verbrennungsmotoren. Eine neue Studie der TU München, die heute vorgestellt wurde, zeigt aber auch, klimaneutral sind auch E-Autos nicht. Die Forscher empfehlen der EU, bei den Klimavorgaben auch darauf zu schauen, wie viel CO2 bei der Produktion entsteht. Man wolle das Gute vom schlechten Elektroauto unterscheiden, so einer der Professoren. Antonio Rüdiger hat seinen Rücktritt aus der deutschen Fußballnationalmannschaft erklärt. Bei Instagram schrieb der 33-Jährige von Real Madrid, er wolle den Weg für die jüngere Generation freimachen. Rüdiger spielte 86 Mal für Deutschland.
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4: Ein Blick auf Bayerns Straßen. Hier ist der Radio Today Verkehrsdienst und er meldet auf der A92 Deggendorf Richtung München zwischen Kreuz Neufahrn und Unterschleißheim gefahrlich Bretter auf der Fahrbahn. Auf der A92 München Richtung Deggendorf, also genau die Gegenrichtung zwischen Dreieck, Feldmoching und Oberschleißheim, hier haben wir einen Unfall. Auf der A99 München Südwest Richtung München Nord zwischen Ludwigsfeld und Dreieck, Feldmoching, hier gefahrlich eine Tasche auf dem rechten Fahrstreifen. Auf der A995 München Richtung Kreuz München Süd zwischen Unterhaching Nord und Potsdam West 4 Kilometer Stau auf dem mittleren Ring zwischen Ungerer Straße und Schwabing staut es sich sowie zwischen Sendling Süd und Luise-Kisselbach-Tunnel. Today wünscht euch eine gute Fahrt.
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4: Der Blitz für den Starnberg auf der Leutstettener Straße statt auswärts kurz vom Bahnhof Nord. Auf der B471 von Fürstenfeldbruck kommend Richtung Dachau kurz vor der A8 in der 80er-Zone. Dann haben wir ein paar Anhänger. Es wird geblitzt in Haidhausen auf der Ismaninger Straße, in Unterhaching auf der Rathausstraße, in Freising auf der Isarstraße, auf der B12 Richtung Simbach bei der Abzweigung zur B20, dann in der Ortsdurchfahrt Königsdorf an der Hauptstraße bei der Tankstelle beidseitig. Für weitere Blitzer die 723-2000.
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4: Von morgen bis Freitag bleibt es windig mit einem Mix aus Sonne und Wolken. Am östlichen Alpenrand kann es morgen vereinzelt regnen. Die Temperaturen ändern sich zunächst wenig und steigen am Freitag etwas an. Die Temperatur hier bei uns gemessen 24 Grad in München, Thalkirchen und die Zeit, es ist jetzt 18.17 Uhr. Und wer an der Theresienwiese vorbeigefahren ist, der hat gesehen, da wird schon einiges aufgebaut. Und jetzt hätte ich einen Song praktisch für jedes Fahrgeschäft. Los geht's.
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1: Durch zu geringen Abstand und Unaufmerksamkeit ist es auf der A8 bei Elchingen im Landkreis Neu-Ulm zu einem Auffahrunfall mit 5 beteiligten Fahrzeugen gekommen. Mehr dazu gleich.
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vom Albatross zum V, 18.26 Uhr die Zeit. Ihr hört die Quicktimes auf Radio Today. Durch zu geringen Abstand und Unaufmerksamkeit ist es auf der A8 bei Elchingen im Landkreis Neu-Ulm zu einem Auffahrunfall mit 5 beteiligten Fahrzeugen gekommen. 7 Menschen wurden nach Polizeiangaben leicht verletzt. Die Autobahn wurde am Montag kurzfristig gesperrt, damit der Rettungsdienst arbeiten konnte. Ein Auto habe wegen des Verkehrs gebremst und daraufhin auch zahlreiche nachfolgende Fahrzeuge. Das hinterste habe dann den Unfall ausgelöst. Ein Fahrzeug nach dem anderen sei nach vorn geschoben worden. Am Ende waren 4 Wagen nicht mehr fahrbereit und mussten abgeschleppt werden. Geblitzt wird auf der B471 von Fürstenfeldbruck kommend Richtung Dachau, kurz vor der A8 in der 80er-Zone. Falls ihr auch einen Blitz entdeckt habt, den melden möchtet, gerne hier bei mir im Studio unter der 723 2000. Doch jetzt geht's von der Straße in die Luft mit dem Zeppelin.

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1: 18.39 Uhr, die Zeit. Zeit für einen Blick auf Bayern Straßen. Hier ist der Radio Today Verkehrsdienst und der meldet. Auf der A92 Deckendorf Richtung München zwischen Kreuz Neufahrn und Unterschleißheim. Hier haben wir Gefahr durch mehrere Holzbretter auf der Fahrbahn. Immer noch auf der A92 in der Gegenrichtung zwischen Dreieckfeld-Moching und Oberschleißheim. Hier haben wir einen Unfall. Auf der A99 München Südwest Richtung München Nord zwischen Ludwigsfeld und Dreieckfeld-Moching Gefahr durch eine Tasche auf der Fahrbahn am rechten Fahrstreifen. Dann auf der Strecke zwischen Neuherberg und Ludwigsfeld. Das ist in der Gegenrichtung 5 Kilometer Stau. Und auf der A995 München Richtung Kreuz München Süd zwischen Taufkirchen West und Potsdam West 3 Kilometer Stau. Ich wünsche euch eine gute Fahrt. Gewitzfeld in Starnberg auf der Leutstettner Straße, stadtauswärts kurz vor dem Bahnhof Nord. Dann auf der B471 von Fürstenfeldbruck kommend Richtung Dachau, kurz vor der A8 in der 80er-Zone. Dann folgen ein paar Blitzeranhänger. Auf der Ismaninger Straße wird geblitzt in Heidhausen beidseitig, in Unterhaching auf der Rathausstraße, in Freising auf der Isarstraße stadteinwärts, dann auf der B12 Richtung Simbach bei der Abzweigung zur B20 und in der Ortsdurchfahrt Königsdorf auf der Hauptstraße bei der Tankstelle beidseitig. Für weitere Blitzer die 723-2000. Jetzt geht's weiter mit den Rolling Stones.
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1: Bei ihrer ersten Erfahrung mit einer Zigarette haben zwei 13-Jährige ein verlassenes Haus in Niederbayern in Brand gesetzt. Mehr Einzelheiten dazu gleich in wenigen Minuten.
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0: 18.50 Uhr die Zeit. Ihr hört die Quicktimes auf Radio Today. Bei ihrer ersten Erfahrung mit einer Zigarette haben zwei 13-Jährige ein verlassenes Haus in Niederbayern in Brand gesetzt. Die beiden seien für ihren ersten Versuch am gestrigen Tag in das unbewohnte Haus auf einen landwirtschaftlichen Anwesen in Massing im Landkreis Rottal-Inn geschlichen. Dort sei einem der beiden dann eine brennende Zigarette auf eine alte Matratze gefallen. Die Matratze fing sofort Feuer und die Flammen griffen auf das ganze Haus über. Die Jugendlichen versuchten, den Brand noch selbst zu löschen, jedoch ohne Erfolg. Sie seien danach nach Hause gelaufen und ihre Mutter habe den Notruf gewählt. Nun wird gegen einen der 13-Jährigen wegen fahrlässiger Brandstiftung ermittelt. Aufgrund seines Alters ist er aber schuldunfähig. Trotzdem 3 Monate Stubenarrest, Social Media und Handyverbot. Runter vom Gas heißt es auf der B471 von Fürstenfeldbruck kommend Richtung Dachau, kurz vor der A8 in der 80er-Zone. Für weitere Blitzer die 723-2000.
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1: Es ist jetzt 19.05 Uhr. Schön, dass ihr dabei seid. Weiter geht's jetzt hier mit der letzten Stunde der Quicktimes mit viel Musik, dem letzten Radioflohmarkt. Gegen halb die Open Line zum Mitmachen von privat an privat. Am Mikrofon für euch Stefan V auf
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1: Ich bin Moritz Einzel. Klartext von der Bundesregierung zum gescheiterten Drohnenanschlag am Flughafen Leipzig-Halle. Russland steckt dahinter und Deutschland sei weiter im Fokus, sagte Innenminister Dobrindt.
2: Wir befinden uns nicht im Krieg, aber wir sind tägliches Ziel hybrider Kriegsführer.
1: Auch Außenminister Wadefuhl hat sich geäußert, Russland sei nicht bereit zum Ausgleich.
3: Mit dem Anschlagsversuch in Leipzig hat die russische Führung sich vielmehr bewusst entschlossen, unser bereits massiv belastetes bilaterales Verhältnis nochmals erheblich zu beschädigen.
1: Die Regierung zieht Konsequenzen aus dem Drohnenanschlag von Leipzig. Unter anderem muss das russische Generalkonsulat in Bonn schließen. In Brandenburg hat es einen Anschlagsversuch auf das Kraftwerk Jenschwalde gegeben. An einem Umspannwerk wurden mehrere Sprengvorrichtungen gefunden. Der Netzbetreiber spricht von einer Art Silvesterraketen. Es gab eine Detonation und ein Kraftwerksblock fiel aus. Brandenburgs Innenminister Redmann.
4: In Anbetracht der zahlreichen Vorkehrungen hier für weitere Einbringungen in die Höchstspannungsleitung, das nicht geglückt ist, kann man feststellen, dass es vergleichsweise glimpflich abgegangen ist im Verhältnis zu dem, was hätte passieren können hier.
1: Wer die Attacke verübt hat, ist unklar. Feuerwehreinsatz in Würzburg. Dort brennt eine Trampolinhalle. Vom Polizeipräsidium Unterfranken hieß es, die Feuerwehr habe die Flammen unter Kontrolle. Anwohner wurden aufgerufen, Fenster und Türen geschlossen zu halten. Verletzte gibt es nicht. Alle Menschen hätten die Halle verlassen. Der neue norwegische König Håkon VIII. Hat im Parlament in Oslo seinen Eid auf die Verfassung abgelegt. Nach dem Tod seines Vaters Harald V. am Freitag war Håkon sofort König geworden. Zum Thronwechsel gehört aber auch der Eid auf die Verfassung. Krönungen wurden in Norwegen schon 1908 abgeschafft. Antonio Rüdiger hat seinen Rücktritt aus der deutschen Fußballnationalmannschaft erklärt. Der 33-jährige Verteidiger von Real Madrid sagte, er wolle den Weg für die junge Generation freimachen. Und heute Abend bestreitet Dortmund sein DFB-Pokal-Erstrundenspiel beim Hamburg-Eimsbütteler Ballspielclub aus der Oberliga. Anstoß ist um 20.45 Uhr.
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5: Der Radio Today Verkehrsdienst meldet störungsfreien Verkehr im Sendegebiet. Today wünscht euch eine gute Fahrt.
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5: Es wird geblitzt aus folgenden Anhängern: in Heidhausen auf der Ismaninger Straße, beidseitig in Unterhaching auf der Rathausstraße, in Freising auf der Isarstraße, auf der B12 Richtung Simbach bei der Abzweigung zur B20, in der Ortsdurchfahrt Königsdorf auf der Hauptstraße bei der Tankstelle beidseitig. Für weitere Blitzer die 723 2000.
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5: Von morgen bis Freitag bleibt es windig mit einem Mix aus Sonne und Wolken. Am östlichen Alpenrand kann es morgen vereinzelt Regen geben. Die Temperaturen ändern sich zunächst wenig und steigen am Freitag an. Die Temperatur hier gemessen 24 Grad. Die Zeit, es ist jetzt 19.17 Uhr.

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1: 19.22 Uhr die Zeit und gegen 19.30 Uhr startet der letzte Radioflohmarkt für euch. Die letzte Chance, in der Open Line mitzumachen, live um etwas zu verkaufen, von privat an privat. Gleich geht's los.
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0: So, lieber Papau, jetzt startet die letzte Open Line. Am Mikrofon für euch der Pfau, 19.29 Uhr die Zeit. Jetzt könnt ihr anrufen, wenn ihr Zeit habt, um etwas zu verkaufen. Von privat an privat, 089 723 2000. Jetzt die Nummer für unseren Radioflohmarkt.
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0: Aber wenn kein Anruf reingeht, wird die Open Line geschlossen sein. Aber jetzt habt ihr die Möglichkeit, kurze Erklärung. Dreimal am Tag gibt es einen Radioflohmarkt. Maximales Zeitfenster so 3 Minuten. Die Zeiten sind immer gleich. 7.30 Uhr, 16.30 Uhr und 19.30 Uhr. Also morgens um 7:30, nachmittags gegen 16:30 und die letzte, in der sind wir jetzt, gegen 19:30 gegen 19.30 Uhr. Wenn ihr etwas verkaufen wollt, wählt jetzt die Nummer 723 2000, Vorwahl München 089. Nennt kurz euren Vornamen für die Hörer und um was es sich handelt, was ihr anzubieten habt, dann langsam zweimal die Telefonnummer durchgeben. Zum Mitschreiben erhöht die Verkaufschancen und schon seid ihr im Geschäft. Auch wenn ihr etwas sucht, einfacher geht es nicht. Selbst wenn ihr irgendwo online was reingestellt habt, könnt ihr zusätzlich natürlich das jetzt auch nochmal probieren. Doppelt hält besser. Das Auto, Ersatzteile, Musikinstrumente, Sportgeräte, Antiquitäten, Immobilie, Fahrzeuge aller Art, zu Lande, zu Wasser, in der Luft, völlig wurscht. Solange es von privat an privat ist. Retro-Geschichten, etwas Nostalgisches. Nur nichts Geschmackloses. Eine Sammlung von Schlagerschallplatten. Und jetzt geht's gleich weiter mit, nein, nicht mit Schlagermusik, sondern mit Van Halen.
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1: 19.39 Uhr, die Zeit. Der Radio Today Verkehrsdienst meldet störungsfreien Verkehr im Sendegebiet. Today wünscht euch eine gute und sichere Fahrt. Geblitzt wird aus folgenden Anhängern: in Haidhausen auf der Ismaninger Straße, beidseitig. In Unterhaching auf der Rathausstraße. In Freising auf der Isarstraße, stadteinwärts. Auf der B12 Richtung Simbach, bei der Abzweigung zur B20. In der Ortsdurchfahrt Königsdorf auf der Hauptstraße, bei der Tankstelle, beidseitig. Für weitere Blitzer wählt gern die Studionummer 723 2000.

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1: Ja, manche sind auf den Hund gekommen. Andere lieben Katzen, andere aber auch Hunde. Ein Hund hat im schwäbischen Pless im Landkreis Unterallgäu eine Herdplatte eingeschaltet. Ob er kochen wollte, erfahrt ihr gleich.
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0: 19.49 Uhr die Zeit. Ihr hört die Quicktimes auf Radio Today. Hier kommt meine letzte Meldung. Mit der Überschrift: Hunger macht auch Hunde erfinderisch bzw. kreativ. Ein Hund hat im schwäbischen Plees im Landkreis Unterallgäu eine Herdplatte eingeschaltet und damit in der Nacht die Feuerwehr auf den Plan gerufen. Wie die Polizei mitteilte, stand auf dem Herd nämlich eine Kuchenform mit Muffins. Nach derzeitigem Kenntnisstand war der Hund der Familie in der Nacht auf den Herd gesprungen und hatte dadurch eine Herdplatte eingeschaltet. Es kam zu einer starken Rauchentwicklung, ein offener Brand entstand glücklicherweise jedoch nicht, verletzt wurde auch Gott sei Dank niemand. Und welche Rasse es gewesen ist, also welche Hunderasse, ist aus dieser Meldung mal wieder nicht ersichtlich. Aber jagdlich ausgebildeter Rauhaardackel kann es nicht gewesen sein, weil der hätte sich sein Futter selbst gejagt. Das war die Quicktimes am Dienstag, dem 1. September. Danke, dass ihr dabei seid und vielleicht auch noch bleibt, denn jetzt geht's weiter hier mit der Abendwelle Through the Night. Euch einen schönen Abend, erquickend und lahmend, ein Ciao vom V. Habe die Ehre, Aloha, Baba und Servus.
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1: Ich bin Moritz Einzel. Die Bundesregierung macht jetzt offiziell Russland für den versuchten Drohnenanschlag am Flughafen Leipzig-Halle verantwortlich. Den Erkenntnissen von Polizei und Geheimdiensten zufolge stecken hinter dem vereitelten Anschlag vom 4. August sogenannte Low-Level-Agenten im Auftrag Moskaus, sagte Innenminister Dobrindt. Und Außenminister Wadephul kündigte Konsequenzen an.
2: Das russische Generalkonsulat in Bonn wird zum 18. September geschlossen. Der Vertrag über das russische Haus in Berlin wird gekündigt. Wir werden in der Europäischen Union neue Listungen von Personen aus Russland im Kontext hybrider Angriffe vorschlagen. Wir verschärfen die Einreisekontrollen für russische Staatsangehörige.
1: Außerdem werde der Druck auf die russische Schattenflotte erhöht, so Wadephul. Wie genau, sagte er nicht. Der Deutsche Mieterbund hat seinen alljährlichen Report vorgelegt und warnt, die Wohnungskrise wird immer schlimmer. Einer Umfrage zufolge habe jeder dritte Mieter die Sorge, seine Miete künftig nicht mehr bezahlen zu können, so Verbandschefin Weber-Moritz.
3: Das muss man sich klar machen. Menschen sparen an Essen, an Medikamenten und an ihrer Altersvorsorge, damit sie ihre Wohnung bezahlen können.
1: Der Mieterbund fordert einen gesetzlichen Mietendeckel und mehr Sozialwohnungen. In einem Umspannwerk in der Nähe des Kohlekraftwerks Jenschwalde in Brandenburg hat es Sabotageakte gegeben. Allerdings wurde die Stromversorgung nicht gestört. In zwei Fällen sei es gelungen, leitfähiges Material in die Höchstspannungsleitung einzubringen, sagte Brandenburgs Innenminister Redmann. Es wurden zahlreiche Sprengvorrichtungen gefunden, es sei aber vergleichsweise glimpflich ausgegangen, so Redmann. Finanzämter sollen künftig verständlicher schreiben. Bund und Länder haben auf Initiative von Nordrhein-Westfalen 730 Textbausteine aus der Korrespondenz mit Bürgern in einfache Sprache umformulieren lassen. Die Verbesserungen sollen jetzt bundesweit eingesetzt werden. Im DFB-Pokal sind die allermeisten Erstrundenpartien ja längst gespielt, zwei fehlen aber noch. Heute Abend ist Dortmund dran mit einem Auswärtsspiel gegen den Hamburg-Eimsbütteler Ballspielclub aus der Oberliga Hamburg. Anstoß ist um 20.45 Uhr. Morgen dann die Bayern beim Zweitligisten Osnabrück.
4: Der KI-generierte Autoverkehrsdienst meldet normalen Verkehr in und um München. Mit aktuellen Daten vom MET Norwegen hier das KI-generierte Wetter für München. Schauen wir kurz auf das Wetter für die kommende Zeit. Die Nacht verläuft recht bewölkt, aber angenehm mild mit Tiefstwerten um 14 Grad. Kein Grund also, gleich den dicken Wintermantel rauszuholen. Kommt der morgige Tag, so lacht uns die Sonne wieder ins Gesicht. Es wird sonnig und warm mit Höchstwerten, die sich um die 24 Grad bewegen werden. Ein perfekter Start in den neuen Tag also.

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2: Sie hören Radio Today 89 München. 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Es ist jetzt 21 Uhr und 4 Minuten.

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1: Ich bin Moritz Einzel. Russland steckt hinter dem versuchten Drohnenanschlag am Flughafen Leipzig-Halle Anfang August. Das hat Bundesinnenminister Dobrindt verkündet.
2: Es wurden Tatmittel wie die Drohnenkonfiguration, diverse Bauteile, Sprengstoff und Zündtechnik verwendet, die aus anderen hybriden Operationen Russlands und dessen Krieg gegen die Ukraine uns bekannt ist.
1: Als Reaktion kündigte Außenminister Wadefuhl eine Reihe von Strafmaßnahmen an. Unter anderem werden das russische Generalkonsulat in Bonn und das russische Haus in Berlin geschlossen. In der Nähe von Cottbus haben Unbekannte offenbar versucht, ein Umspannwerk lahmzulegen. Brandenburgs Ministerpräsident Woidke sprach von einem Anschlagsversuch auf die Stromversorgung. Laut Polizei wurden Sprengvorrichtungen gefunden, eine Art Silvesterraketen. Die Stromversorgung wurde wohl teils kurz unterbrochen. Das Umspannwerk steht in der Nähe des Kohlekraftwerks Jenschwalde. Das bayerische Kabinett hat sich heute viel mit Europapolitik beschäftigt. Der Ministerrat hat dabei eine ganze Reihe von Forderungen erarbeitet, um die Europäische Union zu verschlanken und zu entbürokratisieren. Unter anderem sollte es einen Stellenstopp geben, findet Ministerpräsident Söder.
3: Und jedes Jahr kommen neue Posten dazu. Ein toller Fantasieposten, der kürzlich geschaffen wurde, war der Direktor zur Förderung des wissenschaftlichen Interesses am der Arbeiter-Europaabgeordneten. 18.000 Euro. Es ist zwar eine Stelle, aber braucht man die?
1: Man sei pro Europa, betonte Söder, es brauche aber dringend Reformen. Eine Mehrheit der Menschen in Deutschland ist für eine Zuckersteuer auf Getränke. Das zeigt eine Forsa-Umfrage für Stern und RTL. 55% der Befragten befürworten die Abgabe. Details arbeitet das Bundesfinanzministerium gerade aus. Die Höhe soll sich nach dem Zuckergehalt richten. In Irland etwa kostet ein Liter Cola bis zu 30 Cent mehr. Nach einem durchwachsenen Jahr in England zieht Fußballnationalspieler Nick Woltemade nach Italien weiter. Der 24-Jährige wird von Newcastle United bis zum kommenden Sommer an Juventus Turin ausgeliehen. Woltemade war im vergangenen Sommer vom VfB Stuttgart nach Newcastle gewechselt.
4: Der KI-generierte Autoverkehrsdienst meldet auf der Staatsstraße 2340 in Richtung Aschheim, ist zwischen Unterföhring und Aschheim-Ismaning Vorsicht geboten. Hier steht ein unbeleuchtetes Fahrzeug auf der Fahrbahn. Auch auf dem mittleren Ring ist Vorsicht angebracht, hier zwischen Lerchenauer Straße und B2R sowie B304, Landshuter Allee. Auf der Fahrbahn liegt ein Gegenstand, ein Schuh. Ihr Autoverkehrsdienst wünscht gute Fahrt. Mit aktuellen Daten vom MET Norwegen hier das KI-generierte Wetter für München. Nachts breitet sich eine Bewölkung aus und die Temperatur sinkt auf etwa 14 Grad. Morgen erwarten wir strahlenden Sonnenschein, der die Temperaturen auf bis zu 24 Grad ansteigen lässt.

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2: 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Es ist jetzt 22 Uhr und eine Minute.
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1: Ich bin Hendrik Daum. Die Bundesregierung macht jetzt offiziell Russland für den gescheiterten Drohnenanschlag am Flughafen Leipzig-Halle verantwortlich. Das hat Bundesinnenminister Dobrindt verkündet.
2: Zusammen betrachtet belegen polizeiliche Ermittlungen, Tatmuster und nachrichtendienstliche Erkenntnisse eine russische Verantwortung für den versuchten Anschlag am Flughafen Leipzig.
1: Außenminister Wadephul kündigte Sanktionen an. Unter anderem muss das russische Generalkonsulat in Bonn schließen. In einem Umspannwerk in der Nähe des Kohlekraftwerks Jänschwalde in Brandenburg hat es Sabotageakte gegeben. Allerdings wurde die Stromversorgung nicht gestört. In zwei Fällen sei es gelungen, leitfähiges Material in die Höchstspannungsleitung einzubringen, sagte Brandenburgs Innenminister Redmann. Es wurden zahlreiche Sprengvorrichtungen gefunden. Es sei vergleichsweise glimpflich ausgegangen, so Redmann. E-Autos sind besser fürs Klima als Fahrzeuge mit herkömmlichen Verbrennungsmotoren. Eine neue Studie der TU München, die heute vorgestellt wurde, zeigt aber auch, klimaneutral sind auch E-Autos nicht. Die Forscher empfehlen der EU, bei den Klimavorgaben auch darauf zu schauen, wie viel CO2 bei der Produktion entsteht. Man wolle das Gute vom schlechten Elektroauto unterscheiden, so einer der Professoren. Die bayerische Staatsregierung fährt weiterhin Dienstwagen mit hohem CO2-Ausstoß. Das zeigt der Dienstwagencheck der Deutschen Umwelthilfe. Wie im Vorjahr gibt es dafür die rote Karte. Im Bundesländervergleich ist Bayern aber vom 13. auf den 11. Platz aufgestiegen. Fußballprofi Antonio Rüdiger spielt nicht mehr für Deutschland. Auf seinen Social-Media-Kanälen hat der 33-Jährige jetzt seinen Rücktritt aus der deutschen Nationalmannschaft erklärt. Moritz Einzel berichtet.
3: Es sei an der Zeit, den Weg für die junge Generation freizumachen, schrieb Rüdiger. Der Innenverteidiger in Diensten von Real Madrid bestritt 86 Länderspiele für Deutschland. Er nahm an 3 Welt- und 2 Europameisterschaften teil. 2017 war Rüdiger Teil des jungen deutschen Teams, das in Russland den Confederations Cup gewann.
4: Der KI-generierte Autoverkehrsdienst meldet normalen Verkehr in und um München. Mit aktuellen Daten vom MET Norwegen hier das KI-generierte Wetter für München. Die Nacht zum Mittwoch sieht nach einer wolkenreichen Angelegenheit aus. Wir rechnen in der kommenden Nacht mit dichten Wolkenfeldern, die für eine angenehme Temperatur sorgen werden. Die Tiefstwerte gehen auf etwa 14 Grad zurück, was für diese Jahreszeit ein recht milder Start in den Tag verspricht. Ein neuer Tag bringt neue Möglichkeiten und auch wieder mehr Sonnenschein. Morgen erwarten uns sonnige Abschnitte, die von lockeren Wolken durchsetzt sind. Das macht Lust auf draußen sein. Die Temperaturen werden morgen kräftig anziehen und Höchstwerte um die 24 Grad erreichen. Ein idealer Tag für Outdoor-Aktivitäten oder einfach nur, um den Tag im Freien zu genießen.

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1: 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Die genaue Zeit. Es ist jetzt 23 Uhr und 2 Minuten.
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1: Ich bin Hendrik Daum. Deutschland bekommt nach dem versuchten Drohnenanschlag in Leipzig jetzt Rückendeckung von NATO und EU. NATO-Chef Rutte erklärt, die Beweise gegen Russland seien eindeutig und auch EU-Kommissionspräsidentin von der Leyen sichert Deutschland Unterstützung zu. Dirk Zeitler mit den Einzelheiten.
2: Beide machen klar, Moskau soll mit solchen Aktionen weder Deutschland einschüchtern, noch die Hilfe für die Ukraine schwächen. Rutte hat darüber bereits mit Bundeskanzler Merz gesprochen. Als nächstes berät er auch mit Kommissionspräsidentin von der Leyen. Dann geht es darum, wie Europa weiter reagieren kann. Auch die EU-Außenminister wollen über den Fall und mögliche Sanktionen sprechen. Moskau kündigte dagegen eine Reaktion auf die deutschen Maßnahmen an. Was genau das heißt, lässt das Außenministerium offen.
1: In einem Umspannwerk in der Nähe des Kohlekraftwerks Jenschwalde in Brandenburg hat es Sabotageakte gegeben. Allerdings wurde die Stromversorgung nicht gestört. In zwei Fällen sei es gelungen, leitfähiges Material in die Höchstspannungsleitung einzubringen, sagte Brandenburgs Innenminister Rethmann. Es wurden zahlreiche Sprengvorrichtungen gefunden, es sei aber vergleichsweise glimpflich ausgegangen, so Rethmann. Eine Mehrheit der Deutschen ist für eine Zuckersteuer auf Getränke. Das zeigt eine Forsa-Umfrage für Stern und RTL. 55% der Befragten befürworten die Abgabe. Details arbeitet das Bundesfinanzministerium gerade aus. Die Höhe soll sich nach dem Zuckergehalt richten. Das bayerische Kabinett hat sich heute viel mit Europapolitik beschäftigt. Der Ministerrat hat dabei eine ganze Reihe von Forderungen erarbeitet, um die Europäische Union zu verschlanken und zu entbürokratisieren. Unter anderem sollte es einen Stellenstopp geben, findet Ministerpräsident Söder.
3: Und jedes Jahr kommen neue Posten dazu. Ein toller Fantasieposten, der kürzlich geschaffen wurde, war der Direktor zur Förderung des wissenschaftlichen Interesses am der Arbeit der Europaabgeordneten. 18.000 Euro. Es ist zwar eine Stelle, aber braucht man die?
1: Man sei pro Europa, betonte Söder, es brauche aber dringend Reformen. Nach 12 Jahren hat Antonio Rüdiger seinen Rücktritt aus der Fußballnationalmannschaft erklärt. Das kündigte der 33-Jährige in den sozialen Medien an. Er wolle den Weg für die junge Generation freimachen und bedankte sich bei seinen Teamkollegen.
4: Der KI-generierte Autoverkehrsdienst meldet normalen Verkehr in und um München. Mit aktuellen Daten vom MET Norwegen hier das KI-generierte Wetter für München. Die Nacht zum Mittwoch präsentiert sich bewölkt, was zu gemütlichen Temperaturen von etwa 14 Grad führt. Die Sonne holt uns am Morgen wieder aus dem Bett und bringt einen sonnigen Tag mit Wolken, der uns bis zu angenehme 24 Grad an Höchstwerten beschert.

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3: 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Die genaue Zeit, es ist jetzt 0 Uhr und 3 Minuten.

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1: Ich bin Hendrik Daum. Im Hamburger Stadtteil St. Pauli läuft aktuell ein größerer Polizeieinsatz. Auf einem Fabrikgelände in der Nähe des Fernsehturms wurde am Abend geschossen. Es sollen zwei Männer dabei tödlich getroffen worden sein, schreibt die Bild. Weitere Personen sollen verletzt sein. Aktuell ist die Polizei mit einem Großaufgebot vor Ort. Rund um den Tatort wurde eine Fahndung eingeleitet. Die Bundesregierung macht Russland für den misslungenen Anschlag auf den Leipziger Flughafen Anfang August verantwortlich. Die Entscheidung basiere auf einer klaren Beweiskette aus polizeilichen Ermittlungen und nachrichtendienstlichen Erkenntnissen, sagte Innenminister Dobrindt am Abend in Berlin. Die Ausführung der Tat passe ins typische Muster hybrider Kriegsführung Russlands. Als Reaktion kündigte Außenminister Wadephul eine Reihe von Strafmaßnahmen an. Im oberbayerischen Geretsried im Landkreis Bad Tölz-Wolfratshausen sind eine Seniorin und ihr erwachsener Sohn tot in einem Mehrfamilienhaus gefunden worden. Die Polizei geht von einem Tötungsdelikt aus. Es gibt deutliche Hinweise auf Fremdeinwirkung. Ein Tatverdächtiger wurde bereits ermittelt. Wie es aus Ermittlerkreisen heißt, soll es eine Person aus dem familiären Umfeld sein. Zu den Hintergründen ist bisher nichts bekannt. Die Ermittlungen laufen. E-Autos sind besser fürs Klima als Fahrzeuge mit herkömmlichen Verbrennungsmotoren. Eine neue Studie der TU München zeigt aber auch, klimaneutral sind auch E-Autos nicht. Die Forscher empfehlen der EU, bei den Klimavorgaben auch darauf zu schauen, wie viel CO2 bei der Produktion entsteht. Man wolle das Gute vom schlechten Elektroauto unterscheiden, so einer der Professoren. Eine halbe Stunde lang hat sich der BVB die Zähne ausgebissen. Bei seinem Erstrundenspiel im DFB-Pokal mussten die Dortmunder am Abend gegen den Fünftligisten Hamburg-Eimsbütteler Ballspielclub ran. Nach 90 Minuten hieß es dann doch 5:0 für die Gelb-Schwarzen. Heute müssen die Bayern ran. Für den Rekordmeister geht's nach Osnabrück. Los geht's um 20.45 Uhr.
2: Der KI-generierte Autoverkehrsdienst meldet auf der Staatsstraße 2078 von München in Richtung Rosenheim, ist bei der Albert-Schweitzer-Straße der linke Fahrstreifen blockiert. Bitte achten Sie hier auf eine Gefahr durch ein unbeleuchtetes Fahrzeug, das auf der Fahrbahn steht. Ihr Autoverkehrsdienst wünscht gute Fahrt. Mit aktuellen Daten vom MET Norwegen hier das KI-generierte Wetter für München. Der Dienstagabend neigt sich langsam seinem Ende entgegen. Aber noch bevor wir in die neue Woche starten, wollen wir einen Blick auf das Wetter werfen. Morgen früh erwarten Sie wechselnde Bewölkung mit Sonnenschein und mäßigen Temperaturen um 15 Grad. Der Tag entwickelt sich dann sonnig mit vereinzelten Wolken, was uns bei angenehmen 23 Grad lässt. Am Nachmittag bleibt es freundlich bewölkt und sonnig bei Höchsttemperaturen von etwa 24 Grad. Der Abend bringt zunehmende Bewölkung, die Temperaturen sinken auf 20 Grad. In der Nacht bleibt es dann überwiegend bewölkt mit Tiefstwerten um 14 Grad.

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1: 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Die genaue Zeit. Es ist 1 Uhr und eine Minute.

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1: Ich bin Hendrik Daum. Im Hamburger Stadtteil St. Pauli läuft aktuell ein größerer Polizeieinsatz. Auf einem Fabrikgelände in der Nähe des Fernsehturms wurde am Abend geschossen. Es sollen zwei Männer dabei tödlich getroffen worden sein, das schreibt die Bild. Weitere Personen sollen verletzt sein. Aktuell ist die Polizei mit einem Großaufgebot vor Ort. Rund um den Tatort wurde eine Fahndung eingeleitet. Die Bundesregierung macht Russland für den misslungenen Anschlag auf den Leipziger Flughafen Anfang August verantwortlich. Die Entscheidung basiere auf einer klaren Beweiskette aus polizeilichen Ermittlungen und nachrichtendienstlichen Erkenntnissen, das sagte Bundesinnenminister Dobrindt am Abend. Die Ausführung der Tat passe genau ins typische Muster hybrider Kriegsführung Russlands. Als Reaktion kündigte Außenminister Wadefuhl eine Reihe von Strafmaßnahmen an. Das russische Generalkonsulat in Bonn und das russische Haus in Berlin werden geschlossen. Außerdem sollen die Einreisekontrollen für russische Staatsbürger verschärft werden. Eine Mehrheit der Deutschen ist für eine Zuckersteuer auf Getränke. Das zeigt eine Forsa-Umfrage für Stern und RTL. 55% der Befragten befürworten die Abgabe. Details arbeitet das Bundesfinanzministerium gerade aus. Die Höhe soll sich nach dem Zuckergehalt richten. Im oberbayerischen Geretsried im Landkreis Bad Tölz-Wolfratshausen sind eine Seniorin und ihr erwachsener Sohn tot in einem Mehrfamilienhaus gefunden worden. Die Polizei geht von einem Tötungsdelikt aus. Es gibt deutliche Hinweise auf Fremdeinwirkung. Ein Tatverdächtiger wurde bereits ermittelt. Wie es aus Ermittlerkreisen heißt, soll es eine Person aus dem familiären Umfeld sein. Zu den Hintergründen ist bisher nichts bekannt. Die Ermittlungen laufen. Als erste deutsche Tennisprofis haben Eva Liss und Jan-Lennart Struff die zweite Runde der US Open erreicht. Liss gewann gegen die Tschechin Gabriela Knutson 6:3 und 6:3. Struff besiegte den Argentinier Camilo Hugo Carabelle mit 6:4, 6:3 und 6:3. Und in gut einer Stunde muss Alexander Zverev ran gegen den Italiener Lorenzo Sonego.
2: Der KI-generierte Autoverkehrsdienst meldet auf der Startstraße 2078 von München in Richtung Rosenheim, ist bei der Albert-Schweitzer-Straße der linke Fahrstreifen blockiert. Bitte achten Sie hier auf eine Gefahr durch ein unbeleuchtetes Fahrzeug, das auf der Fahrbahn steht. Ihr Autoverkehrsdienst wünscht gute Fahrt. Mit aktuellen Daten vom MET Norwegen hier das KI-generierte Wetter für München. Heute Morgen erwarten uns erstmal überwiegend dichte Wolken, aber auch vereinzelt Sonnenstrahlen dringen durch die Wolkendecke, wobei die Temperaturen bei etwa 15 Grad liegen werden. Im Laufe des Mittags wird es dann sonnig mit nur wenigen Wolken und die Temperaturen steigen auf bis zu 23 Grad an. Am Nachmittag bleibt das Wetter weiterhin freundlich mit Sonne, aber auch mit einigen mehr oder weniger dichten Wolken, wobei die Temperatur auf bis zu 24 Grad steigt. Der Abend bringt uns dann stark bewölktes Wetter bei Temperaturen um die 20 Grad. In der Nacht bleibt es weiterhin bewölkt und die Tiefstwerte gehen auf etwa 14 Grad zurück.

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1: 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Die genaue Zeit. Es ist jetzt 2 Uhr und eine Minute.